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1: Nach einer relativ klaren Nacht mit Tiefsttemperaturen von bis zu 8 Grad wird der Samstag weiterhin sehr sonnig sein. Am Samstagmorgen starten wir in den Tag mit Temperaturen von um die 8 Grad in Mönchweiler und Schramberg, 10 Grad in Aldingen und auch 10 Grad in Grünmettstetten. Im Tagesverlauf bleibt es dann relativ sonnig, es tauchen nur noch vereinzelt Wolken auf.
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2: Ich bin Dirk Zeitler. Die Gewerkschaften haben zum Tag der Arbeit harten Widerstand gegen mögliche Einschnitte bei Rente, Gesundheitsversorgung und Sozialleistungen angekündigt. Wenn man uns angreift, dann wehren wir uns, sagte DGB-Chefin Fahimi bei der zentralen Mai-Kundgebung in Nürnberg.
3: Gewerkschaftsbund-Chefin Fahimi rammt in ihrer Rede auf der zentralen DGB-Kundgebung in Nürnberg Pflöcke ein. Hände weg vom 8-Stunden-Tag und von der gesetzlichen Rente. So ihre klare Ansage in Richtung der schwarz-roten Regierungskoalition. Verbunden auch mit der Ankündigung, gegen die Sparpläne der Koalition Widerstand zu leisten. Thomas Thonfeld, Nachrichtenredaktion.
2: US-Verteidigungsminister Hegseth hat den Abzug von etwa 5000 US-Soldaten aus Deutschland angeordnet. Man gehe davon aus, dass der Abzug innerhalb der nächsten 6 bis 12 Monate abgeschlossen sein werde, teilte ein Sprecher des Pentagons mit. Trump hatte jüngst bereits angekündigt, einen entsprechenden Schritt zu prüfen. Zuvor hatte er deutliche Kritik an Bundeskanzler Merz geübt, weil dieser sich kritisch über die US-Offensive gegen den Iran geäußert hatte. Der Tankrabatt zur Entlastung der stark gestiegenen Preise wegen des Iran-Kriegs zeigt erste Wirkung. Zum Start sind die Preise für Benzin und Diesel deutlich gesunken, allerdings nicht so stark wie die Steuersenkung von 16,7 Cent pro Liter. Darauf weisen der ADAC und das Bundeskartellamt hin.
4: Die Bundesregierung fordert eine vollständige Weitergabe des Tankrabatts an die Verbraucher. Laut ADAC sanken die Preise wenige Stunden nach Einführung des Preisnachlasses um 7 bis 8 Cent und gaben danach auch weiter nach. Trotzdem kam es mittags, wie zuletzt üblich, wieder zu einem deutlichen Preissprung. Insgesamt liegen die Preise aber unter dem Niveau vom Donnerstag. Der Tankrabatt gilt bis Ende Juni. David Riemer, Nachrichtenredaktion.
2: US-Präsident Trump will die Zölle auf Autos aus der Europäischen Union auf 25% erhöhen. Die deutsche Autoindustrie sieht eine schwerwiegende Belastung und fordert schnelle Gespräche. Die zusätzlichen Abgaben würden die deutsche und europäische Automobilindustrie in einer ohnehin angespannten Lage hart treffen, sagte die Präsidentin des Verbands der Automobilindustrie, Hildegard Müller. Sie stellten eine schwerwiegende Belastung der transatlantischen Beziehungen dar.
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1: Nach einer relativ klaren Nacht mit Tiefsttemperaturen von bis zu 8 Grad wird der Samstag weiterhin sehr sonnig sein. Am Samstagmorgen starten wir in den Tag mit Temperaturen von um die 8 Grad in Mönchweiler und Schramberg, 10 Grad in Aldingen und auch 10 Grad in Grünmettstetten. Im Tagesverlauf bleibt es dann relativ sonnig, es tauchen nur noch vereinzelt Wolken auf.
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2: Ich bin Dirk Zeitler. US-Präsident Trump will Zölle auf Autos und Lastwagen, die aus der Europäischen Union in die USA eingeführt werden, ab nächster Woche auf 25% erhöhen. In seinem Post auf der Plattform Truth Social begründete er das mit dem Vorwurf, dass sich die EU nicht an das vereinbarte Handelsabkommen halte.
3: Für Autos, leichte Lastwagen und Autoteile, die aus der Europäischen Union in die USA gelangen, gilt aktuell ein Zollsatz von 15%. Doch Trump will das nun ändern. Bernd Lange, der Vorsitzende des Handelsausschusses im Europaparlament, findet das inakzeptabel. Das Europäische Parlament halte weiterhin an der Vereinbarung fest und arbeite an deren Umsetzung, sagt er. Die USA und die EU haben sich im vergangenen Sommer auf ein Handelsabkommen geeinigt. Vollständig umgesetzt ist der Deal aber noch nicht. Aus Washington, Franziska Spieker.
2: US-Verteidigungsminister Hexert hat den Abzug von etwa 5000 US-Soldaten aus Deutschland angeordnet. Man gehe davon aus, dass der Abzug innerhalb der nächsten 6 bis 12 Monate abgeschlossen sein werde, teilte ein Sprecher des Pentagons mit. US-Präsident Trump hatte jüngst bereits angekündigt, einen entsprechenden Schritt zu prüfen. Zuvor hatte er deutliche Kritik an Bundeskanzler Merz geübt, weil dieser sich kritisch über die US-Offensive gegen den Iran geäußert hatte. Die Gewerkschaften haben zum Tag der Arbeit harten Widerstand gegen mögliche Einschnitte bei Rente, Gesundheitsversorgung und Sozialleistungen angekündigt. Wenn man uns angreift, dann wehren wir uns, sagte DGB-Chefin Fahimi bei der zentralen Maikundgebung in Nürnberg.
4: Gewerkschaftsbundchefin Fahimi rammt in ihrer Rede auf der zentralen DGB-Kundgebung in Nürnberg Pflöcke ein. Hände weg vom 8-Stunden-Tag und von der gesetzlichen Rente. So ihre klare Ansage in Richtung der schwarz-roten Regierungskoalition. Verbunden auch mit der Ankündigung, gegen die Sparpläne der Koalition Widerstand zu leisten. Thomas Thonfeld, Nachrichtenredaktion.
2: Der Tankrabatt zur Entlastung der stark gestiegenen Preise wegen des Iran-Kriegs zeigt erste Wirkung. Zum Start sind die Preise für Benzin und Diesel deutlich gesunken, allerdings nicht so stark wie die geltende Steuersenkung von 16,7 Cent pro Liter. Darauf weisen der ADAC und das Bundeskartellamt hin.
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1: Nach einer relativ klaren Nacht mit Tiefsttemperaturen von bis zu 8 Grad wird der Samstag weiterhin sehr sonnig sein. Am Samstagmorgen starten wir in den Tag mit Temperaturen von um die 8 Grad in Mönchweiler und Schramberg, 10 Grad in Aldingen und auch 10 Grad in Grünmettstetten. Im Tagesverlauf bleibt es dann relativ sonnig, es tauchen nur noch vereinzelt Wolken auf.
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2: Ich bin Dirk Zeitler. Nach den wachsenden Spannungen zwischen Präsident Trump und Bundeskanzler Merz ordnet die US-Regierung den Teilabzug von Soldaten aus Deutschland an. Rund 5.000 von ihnen sollen in den nächsten 6 bis 12 Monaten verlegt werden. Der offizielle Grund: eine Prüfung der Truppenpräsenz in Europa, der Bedingungen vor Ort und der Anforderungen der Einsatzgebiete insgesamt. Der Schritt markiert eine Verschlechterung der deutsch-amerikanischen Beziehungen. Die Gewerkschaften haben zum Tag der Arbeit harten Widerstand gegen mögliche Einschnitte bei Rente, Gesundheitsversorgung und Sozialleistungen angekündigt. Wenn man uns angreift, dann wehren wir uns, sagte die DGB-Chefin Fahimi bei der zentralen Maikundgebung in Nürnberg.
3: Unter dem Motto erst unsere Jobs, dann eure Profite beteiligten sich laut DGB fast 370.000 Menschen an bundesweit mehr als 400 Veranstaltungen. Fahimi rief dazu auf, kampfbereit zu bleiben und warnte vor Rentenkürzungen. Das provoziere einen gesellschaftlichen Großkonflikt, sagte sie. Auch Einsparungen bei der Krankenversicherung lehnen die Gewerkschaften ab. SPD-Chef Klingbeil sagte, seine Partei bleibe die Stimme der Arbeitnehmer und warnte davor, Beschäftigte als faul darzustellen. David Riemer, Nachrichtenredaktion.
2: US-Präsident Trump will Zölle auf Autos und Lastwagen, die aus der Europäischen Union in die USA eingeführt werden, ab nächster Woche auf 25% erhöhen. In seinem Post auf der Plattform Truth Social begründete er das mit dem Vorwurf, dass sich die EU nicht an das vereinbarte Handelsabkommen halte.
4: Für Autos, leichte Lastwagen und Autoteile, die aus der Europäischen Union in die USA gelangen, gilt aktuell ein Zollsatz von 15%. Doch Trump will das nun ändern. Bernd Lange, der Vorsitzende des Handelsausschusses im Europaparlament, findet das inakzeptabel. Das Europäische Parlament halte weiterhin an der Vereinbarung fest und arbeite an deren Umsetzung, sagt er. Die USA und die EU haben sich im vergangenen Sommer auf ein Handelsabkommen geeinigt. Vollständig umgesetzt ist der Deal aber noch nicht. Aus Washington, Franziska Spieker.
2: Der Tankrabatt zur Entlastung der stark gestiegenen Preise wegen des Iran-Kriegs zeigt erste Wirkung. Zum Start sind die Preise für Benzin und Diesel deutlich gesunken. Allerdings nicht so stark wie die Steuersenkung von 16,7 Cent pro Liter. Darauf weisen der ADAC und das Bundeskartellamt hin.
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0: an. Glatten und auch Trossingen ebenfalls 23 Grad und 24 Grad in Sulz. Also perfekt, um heute Abend einfach mal zu grillen. Der morgige Sonntag wird ein bisschen bewölkter und die Temperaturen liegen bei um die 21 Grad.
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2: Ich bin Dirk Zeitler. Nach den wachsenden Spannungen zwischen Präsident Trump und Bundeskanzler Merz ordnet die US-Regierung den Teilabzug von Soldaten aus Deutschland an. Rund 5000 von ihnen sollen in den nächsten 6 bis 12 Monaten verlegt werden.
3: Eine schmerzhafte Nachricht für Deutschland. Die US-Truppen sind geschätzt als Sicherheitsfaktor, als Wirtschaftsfaktor, aber auch in den Gemeinden vor Ort, als Nachbarn und im Sportverein. Rund 39.000 US-Soldaten sind aktuell im Land. Der Truppenabzug zeigt auch, wie dramatisch sich die Beziehung zwischen Kanzler Merz und Präsident Trump verschlechtert haben und das in nur einer Woche. Montag hatte Merz den Präsidenten für seinen Krieg im Iran scharf kritisiert. Trump ätzte zurück und lässt jetzt Taten folgen. Aus Washington, Jan-Christoph Freibert.
2: Die Polizei hatte eine positive vorläufige Bilanz des 1. Mai in Berlin gezogen. Bei der großen Demonstration von Linken und Linksextremen wurden am Abend nach einer ersten Zählung nur 3 Festnahmen wegen Störungen verzeichnet, sagte ein Sprecher. Im gesamten Tagesverlauf habe es Festnahmen im mittleren zweistelligen Bereich gegeben, sowohl bei den vielen Demonstrationen als auch bei den Straßenfesten und Feiern in Parks. Der Tankrabatt zur Entlastung der stark gestiegenen Preise wegen des Iran-Kriegs zeigt erste Wirkung. Zum Start sind die Preise für Benzin und Diesel deutlich gesunken. Allerdings nicht so stark wie die Steuersenkung von 16,7 Cent pro Liter. Darauf weisen ADAC und das Bundeskartellamt hin.
4: Die Bundesregierung fordert eine vollständige Weitergabe des Tankrabatts an die Verbraucher. Laut ADAC sanken die Preise wenige Stunden nach Einführung des Preisnachlasses um 7 bis 8 Cent und gaben danach auch weiter nach. Trotzdem kam es mittags, wie zuletzt üblich, wieder zu einem deutlichen Preissprung. Insgesamt liegen die Preise aber unter dem Niveau vom Donnerstag. Der Tankrabatt gilt bis Ende Juni. David Riemer, Nachrichtenredaktion.
2: Der Schiffskonvoi zur Freisetzung des mehrmals an der deutschen Ostseeküste gestrandeten Buckelwals ist am frühen Morgen auf Kurs in der Nordsee. Der Schlepper und der Lastkahn mit dem Wal sowie ein Begleitschiff fuhren weiterhin nördlich der nördlichsten Spitze Dänemarks in Richtung Norwegen, wie beim Schiffsortungsdienst Vesselfinder zu beobachten war. Die Freisetzung des Wals soll an einem öffentlich nicht bekannten Ort in der Nordsee erfolgen.
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1: 2. Mai 1989. Boy Meets Girl waren stolze 11 Wochen lang in den Singlecharts mit dem Song Waiting for a Star to Fall. Der Sänger George Merrill und die Sängerin Shannon Rubicam lernen sich auf einer Hochzeit in Seattle kennen. Und zwar die Hochzeit von Susan Boeing, vom gleichnamigen Flugzeughersteller. Auf diesem Event sind alle großen Musiker aus Seattle mit dabei und haben Auftritte. Shannon singt bei der Kirchenzeremonie das große Solo des Chores. George ist begeistert von ihrer Stimme. Ein Jahr später treffen sie sich dann wieder. Shannon singt mit Georges Gesangsduo bei einem Auftritt in einem Club mit. Und da sie sich sehr gut verstehen, machen sie weiter zusammen Musik. Sie spielen in so ziemlich allen Clubs in Seattle, tingeln sogar die ganze Westküste hoch und runter. Allerdings sind sie irgendwann genervt, immer nur für Leute zu spielen, die gerade dabei sind, sich zu betrinken. Sie nehmen ein Demo-Tape auf und senden es an eine Plattenfirma in Los Angeles. Und sie bekommen positives Feedback. Ihren größten Erfolg haben sie dann mit Waiting for a Star to Fall. Dieser Song ist aber auch eine geniale Nummer mit großem Ohrwurmpotenzial. Und wenn wir mal ehrlich sind, es gibt kaum Songs, die mehr nach 80er klingen als diese Nummer.

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1: Annika Schubert hier, hallo. In Freiburg gibt's eine neue Rock-Alternative-Metal-Band. Adland heißt sie. Marcel, der Sänger der Band, hat mit uns gesprochen. Adland gibt es seit 2024. Wie habt ihr euch denn zusammengefunden?
2: Ich hatte damals auf diversen Internetseiten Musikerkontaktanzeigen geschaltet. Und so haben sich dann Musiker aus Freiburg gefunden, auch mal ein bisschen weiter weg. Wir haben zusammen gejammt und dann kamen die Songideen. Und ja, so ist das Ganze irgendwie ins Rollen geraten.
1: Und jetzt kommt schon eure erste Platte raus. Melodisch, etwas härter und echt zum Hinhören, finde ich. Wie heißt denn die neue EP?
2: Wir haben jetzt am 1.5. Release, genau, von unserer EP. Promises heißt das gute Stück. Es ist tatsächlich die erste Scheibe, die wir rausbringen. Es geht in die härtere Richtung. Es bleibt, wie gesagt, melodisch und inhaltlich trägt es zwischen Liebe, natürlich auch von Neuanfängen damit verbunden und natürlich auch Lebenskrisen durch das Album durch. Das kleine Album.

0: nach der ersten Platte. Muss man auch auf Tour gehen? Wo werdet ihr denn überall live zu sehen sein?
1: Wir sind tatsächlich am 16.05. hier in Rottweil, direkt vor der Haustür bei euch. Ihr seid herzlich eingeladen, vorbeizukommen. Auch die ganzen Hörer da draußen natürlich. Wir haben Darmstadt noch vor der Tür am 9.05. Wir spielen in NRW bei einem Festival mit dabei. Wir sind in Freiburg nochmal geplant für eine Hometown-Show. Also es ist noch ein bisschen Bewegung drin.
0: Kommt vorbei am 16. Mai im Kriegsdamm-Parkhaus in Rottweil ab 20 Uhr. Und für alle, die so lange nicht warten können und wollen, gibt's von Adlind die EP Promises jetzt überall verfügbar. 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
1: Unser Samstag in der Region wird sonnig. Die Temperaturen steigen im Laufe des Tages auf bis zu 23 Grad in Erdmannsweiler an. Glatten und auch Trossingen ebenfalls 23 Grad und 24 Grad in Sulz. Also perfekt, um heute Abend einfach mal zu grillen. Der morgige Sonntag wird ein bisschen bewölkter und die Temperaturen liegen bei um die 21 Grad.

0: Die Regierung hat den Teilabzug von Soldaten aus Deutschland angekündigt. Rund 5000 von ihnen sollen in den nächsten 6 bis 12 Monaten verlegt werden. Der offizielle Grund: eine Prüfung der Truppenpräsenz in Europa.
1: Eine schmerzhafte Nachricht für Deutschland. Die US-Truppen sind geschätzt als Sicherheitsfaktor, als Wirtschaftsfaktor, aber auch in den Gemeinden vor Ort, als Nachbarn und im Sportverein. Rund 39.000 US-Soldaten sind aktuell im Land. Der Truppenabzug zeigt auch, wie dramatisch sich die Beziehung zwischen Kanzler Merz und Präsident Trump verschlechtert haben, und das in nur einer Woche. Montag hatte Merz den Präsidenten für seinen Krieg im Iran scharf kritisiert. Trump ätzte zurück und lässt jetzt Taten folgen. Aus Washington, Jan-Christoph Freibert.
0: Die Polizei hat eine positive vorläufige Bilanz des 1. Mai in Berlin gezogen. Bei der großen Demonstration von Linken und Linksextremen wurden am Abend nach einer ersten Zählung nur 3 Festnahmen wegen Störungen verzeichnet, sagte ein Sprecher. Im gesamten Tagesverlauf habe es Festnahmen im mittleren zweistelligen Bereich gegeben, sowohl bei den vielen Demonstrationen als auch bei den Straßenfesten und Feiern in Parks. Wie gut kommen wir eigentlich miteinander klar? Da sind viele Menschen skeptisch. Mehr als 2/3 bewerten das soziale Miteinander in Deutschland sogar als schlecht. Das zeigte eine aktuelle Forsa-Umfrage für die Krankenkasse DAK Gesundheit.
2: Fast 70% der Befragten haben den Zusammenhalt und das Zusammenleben in der Gesellschaft mit schlecht oder sehr schlecht bezeichnet. Ein Plus von 6 Prozentpunkten im Vergleich zum Vorjahr. Viele beklagen vor allem mehr Beleidigungen, Respektlosigkeit und Aggressivität, besonders im öffentlichen Raum und in sozialen Netzwerken. 98% glauben, dass ein besseres soziales Miteinander die Gesundheit fördert. Mehr als die Hälfte engagiert sich bereits dafür, etwa durch Nachbarschaftshilfe oder Ehrenamt. David Riemer, Nachrichtenredaktion.
0: Der Schiffskonvoi zur Freisetzung des mehrmals an der ostdeutschen Ostseeküste gestrandeten Buckelwals ist am frühen Morgen auf Kurs in der Nordsee. Der Schlepper und der Lastkahn mit dem Wal sowie das Begleitschiff fuhren weiterhin nördlich der nördlichsten Spitze Dänemarks in Richtung Norwegen, wie beim Schiffsortungsdienst Vesselfinder zu beobachten war. Die Freisetzung des Wals soll an einem öffentlich nicht bekannten Ort in der Nordsee erfolgen.
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1: In dieser Woche haben wir ihn gefunden. Unseren Gewinner für die Mission 1. Mai. Wir haben den Bollerwagen gefüllt für Limbo aus Villingen.
2: Du bekommst tatsächlich den Bollerwagen von uns.
3: Ist ja mega. Juhu.
1: Gefreut haben wir uns außerdem über wunderschönes Wetter und passenderweise hat die Freibad-Saison offiziell eröffnet. Das haben wir uns angeschaut. Speichingen soll einen Narrenbrunnen kriegen. Auch da waren wir dabei. Aber es gab auch jemanden, der sich ein bisschen aufgeregt hat, nämlich die Frontfrau von den Four Non Blondes, Linda Perry, über die neuen Künstler, die durch TikTok und Instagram bekannt werden.
4: You TikTokers, you influencers, you're in and you'll be out.
1: Sehr viel Emotion, mega gute Musik gab's in dieser Woche. Und jetzt am Montag machen wir genau damit weiter.
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1: Jenny Lukacs mit, hier kommt meine Kollegin Annika Schubert. Annika, was ist das bitte?
2: Das, meine holde Jenny, ist mein Ross Rosinante, mein bestes Pferd. Bekomme ich jetzt die Tickets für die Hobbit-Ritterspiele?
1: Annika, ich glaube, du hast da was vollkommen falsch verstanden. Das mit dem Besten meinen wir metaphorisch. Also, wer ist das beste Pferd in der Familie? Wer ist bei euch am wichtigsten? Wer organisiert alles? Ohne wen kommt ihr gar nicht klar? Sagt es uns per Sprachnachricht. Und ihr habt die Chance auf 4 Tickets für die Hobbit-Ritterspiele im Juni. Außerdem ist deine Rosinante hier nicht mal ein Pferd, sondern nur ein Pony.
2: Na, hör mal, meine Rosinante ist ein Araber. Also, irgendwo in der Familie ist ein Araber mal drin gewesen, glaube ich. Die Rosinante ist mein bestes Pferd. Jetzt gib mir die Tickets.
1: Annika, du bekommst keine Tickets. Die Tickets sind für die Horber-Ritterspiele für unsere Hörer. Sagt uns per WhatsApp an die 0172 577 16 77. Wer ist euer bestes Pferd in der Familie? Und bekommt 4 Tickets für die Horber-Ritterspiele. Und Annika, bring deine Rosinante zurück auf die Koppel, bevor sich hier ein Studio äppelt. Zu spät. 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
1: Unser Samstag in der Region wird sonnig. Die Temperaturen steigen im Laufe des Tages auf bis zu 23 Grad in Erdmannsweiler an. Glatten und auch Trossingen ebenfalls 23 Grad und 24 Grad in Sulz. Also perfekt, um heute Abend einfach mal zu grillen. Der morgige Sonntag wird ein bisschen bewölkter und die Temperaturen liegen bei um die 21 Grad.
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2: Ich bin Tanja Wagner. Nach den wachsenden Spannungen zwischen Präsident Trump und Bundeskanzler Merz ordnet die US-Regierung den Teilabzug von Soldaten aus Deutschland an. Rund 5.000 von ihnen sollen in den nächsten 6 bis 12 Monaten verlegt werden. Der offizielle Grund: eine Prüfung der Truppenpräsenz in Europa

0: haben. Sowohl bei Demonstrationen als auch bei Straßenfesten und in Parks. Zehntausende Menschen haben sich gestern in Berlin versammelt. Nach Polizeiangaben ist der 1. Mai friedlich verlaufen. Bei der großen Demonstration von Linken und Linksextremen gab es am Abend nach einer ersten Zählung nur 3 Festnahmen.
1: Etwa 10.000 Demonstranten zogen durch Kreuzberg und Neukölln. Vereinzelt kam es zu Rangeleien. Trotz zum Teil aggressiver Stimmung und der Teilnahme eines sogenannten schwarzen Blocks von Linksautonomen gab es keine Gewaltausbrüche oder Angriffe auf die Polizei. In früheren Jahren hatte es am 1. Mai in Berlin oft schwere Randale gegeben. Zuletzt war es dann aber friedlicher geworden. Am Tag der Arbeit protestierten gestern aber auch Tausende bei DGB-Kundgebungen gegen Stellenabbau und Kürzungen bei Sozialleistungen durch Zeitler Berlin.
0: Wie gut kommen wir eigentlich miteinander zurecht? Da sind viele Menschen skeptisch. Mehr als 2/3 bewerten das soziale Miteinander in Deutschland sogar als schlecht. Das zeigt eine aktuelle Umfrage für die Krankenkasse DAK Gesundheit.
2: Fast 70% der Befragten haben den Zusammenhalt und das Zusammenleben in der Gesellschaft mit schlecht oder sehr schlecht bezeichnet. Ein Plus von 6 Prozentpunkten im Vergleich zum Vorjahr. Viele beklagen vor allem mehr Beleidigungen, Respektlosigkeit und Aggressivität, besonders im öffentlichen Raum und in sozialen Netzwerken. David Riemer, Redaktion.
0: Der Schiffskonvoi zur Freisetzung des mehrmals an der deutschen Ostseeküste gestrandeten Buckelwals ist heute früh auf Kurs in der Nordsee. Der Schlepper, die sogenannte Barge mit dem Wal sowie das Begleitschiff fuhren weiterhin nördlich der nördlichsten Spitze Dänemarks in Richtung Norwegen, wie beim Schiffsortungsdienst Fesselfinder zu beobachten war. Die Freisetzung des Wals sollte an einem öffentlich nicht bekannten Ort in der Nordsee erfolgen.
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1: In dieser Woche haben wir ihn gefunden. Unseren Gewinner für die Mission 1. Mai. Wir haben den Bollerwagen gefüllt für Limbo aus Villingen.
2: Du bekommst tatsächlich den Bollerwagen von uns.
3: Ist ja mega. Juhu.
1: Gefreut haben wir uns außerdem über wunderschönes Wetter und passenderweise hat die Freibad-Saison offiziell eröffnet. Das haben wir uns angeschaut. Speichingen soll einen Narrenbrunnen kriegen. Auch da waren wir dabei. Aber es gab auch jemanden, der sich ein bisschen aufgeregt hat, nämlich die Frontfrau von den Fawn on Blondes, Linda Perry, über die neuen Künstler, die durch TikTok und Instagram bekannt werden.
4: You TikTokers, you Influencers, you're in and you'll be out.
1: Sehr viel Emotion, mega gute Musik gab's in dieser Woche. Und jetzt am Montag machen wir genau damit weiter.
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1: Annika Schubert hier, hallo. Jazz in Town ist vorbei, aber das Jazzfest in Rottweil geht gerade erst los. Vom 2. bis 16. Mai treten in der alten Stallhalle in Rottweil Größen des Jazz und anderer Musikgenres auf. Dieses Jahr eröffnet der Klaviervirtuose

Aber es kommen auch Acts wie die Rainbirds. Oder das Joshua Redman Quartett. Und Matt Bianco mit ihrem einzigen Deutschlandauftritt ihrer Welttournee.

0: Das Jazzfest ist nicht nur ein Highlight für Jazzfans, sondern für alle Musikliebhaber. Denn beim Jazzfest stehen nicht nur die Konzerte im Vordergrund. Das Event soll ein Ort zum Begegnen und Verweilen sein, das sagt der Chef des Jazzfest, Klaus Gams.
1: Wir wollen, dass man sich da trifft, dass man sich wohlfühlt, aber darüber hinaus eben auch dieses Gesellschaftliche, dass man sich begegnen kann, dass man noch den ein oder anderen Drink zu sich nehmen kann. Auch das Drumherum ist uns absolut wichtig.
0: Schaut vorbei beim Jazzfest in Rottweil. Alle Infos zu Konzerten findet ihr unter jazzfest-rottweil.de.
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1: Unser Samstag in der Region wird sonnig. Die Temperaturen steigen im Laufe des Tages auf bis zu 23 Grad in Erdmannsweiler an. Glatten und auch Trossingen ebenfalls 23 Grad und 24 Grad in Sulz. Also perfekt, um heute Abend einfach mal zu grillen. Der morgige Sonntag wird ein bisschen bewölkter und die Temperaturen liegen bei um die 21 Grad.
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2: Ich bin Tanja Wagner. Nach den wachsenden Spannungen zwischen Präsident Trump und Bundeskanzler Merz ordnet die US-Regierung den Teilabzug von Soldaten aus Deutschland an. Rund 5.000 von ihnen sollen in den nächsten 6 bis 12 Monaten verlegt werden. Der offizielle Grund: eine Prüfung der Truppenpräsenz in Europa, der Bedingungen vor Ort und der Anforderungen der Einsatzgebiete insgesamt. Der Schritt markiert eine Verschlechterung der deutsch-amerikanischen Beziehungen und könnte spürbare Folgen für die betroffenen Regionen haben. Sowohl bei Demonstrationen als auch bei Straßenfesten und in Parks. Zehntausende Menschen haben sich gestern in Berlin versammelt. Nach Polizeiangaben ist der 1. Mai friedlich verlaufen. Bei der großen Demonstration von Linken und Linksextremisten

0: Stimmung und der Teilnahme eines sogenannten schwarzen Blocks von Linksautonomen gab es keine Gewaltausbrüche oder Angriffe auf die Polizei. In früheren Jahren hatte es am 1. Mai in Berlin oft schwere Randale gegeben, zuletzt war es dann aber friedlicher geworden. Am Tag der Arbeit protestierten gestern aber auch Tausende bei DGB-Kundgebungen gegen Stellenabbau und Kürzungen bei Sozialleistungen durch Zeitler Berlin.
1: Wie gut kommen wir eigentlich miteinander zurecht? Da sind viele Menschen skeptisch. Mehr als 2/3 bewerten das soziale Miteinander in Deutschland sogar als schlecht. Das zeigt eine aktuelle Umfrage für die Krankenkasse DAK Gesundheit.
2: Fast 70% der Befragten haben den Zusammenhalt und das Zusammenleben in der Gesellschaft mit schlecht oder sehr schlecht bezeichnet. Ein Plus von 6 Prozentpunkten im Vergleich zum Vorjahr. Viele beklagen vor allem mehr Beleidigungen, Respektlosigkeit und Aggressivität, besonders im öffentlichen Raum und in sozialen Netzwerken. David Riemer, Redaktion.
1: Der Schiffskonvoi zur Freisetzung des mehrmals an der deutschen Ostseeküste gestrandeten Buckelwals ist heute früh auf Kurs in der Nordsee. Der Schlepper, die sogenannte Barge mit dem Wal sowie das Begleitschiff fuhren weiterhin nördlich der nördlichsten Spitze Dänemarks in Richtung Norwegen, wie beim Schiffsortungsdienst Fesselfinder zu beobachten war. Die Freisetzung des Wals sollte an einem öffentlich nicht bekannten Ort in der Nordsee erfolgen.
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1: Mit Jenny Lukacs. Hallo. So, Wochenende steht vor der Tür und für alle, die auf zwei Rädern unterwegs sind, habe ich da was richtig Passendes. Am Sonntag geht's im Donautal rund, genauer gesagt am Knopfmacherfelsen zwischen Friedingen und Beuron. Da steigt nämlich der Biker-Aktionstag unter dem Motto Drive Safe. Von 10 bis 15 Uhr könnt ihr da ganz entspannt vorbeicruisen, egal ob mit Bike oder ohne, und euch ein paar richtig hilfreiche Tipps abholen. Es geht um alles, was euch sicher durch die Saison bringt. Erste Hilfe, Technik, besser gesehen werden auf der Straße und ja, auch das Thema Lärm wird angesprochen. Und das ist auch echt wichtig. Letztes Jahr gab es leider ziemlich viele Motorradunfälle in der Region, oft wegen zu viel Gas am Griff. Also lieber einmal mehr Bescheid wissen, als später ärgern. Aber keine Panik, das Ganze ist kein trockener Vortrag, sondern eher ein lockeres Event. Es gibt ein Biker-Quiz, bei dem ihr sogar Fahrtsicherheitstrainings gewinnen könnt. Verlosung ist um 15 Uhr. Und ganz wichtig, für Futter ist auch gesorgt. Die legendäre Bikerwurst gibt's wieder, plus Getränke. Also, wenn das Wetter mitspielt, einfach vorbeikommen, bisschen quatschen, was lernen und safe in die Saison starten. Ich wünsche euch ein entspanntes Wochenende und kommt gut durch die Kurven.
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0: Moment mal. Eine Produktion der Evangelischen Kirche.
1: Mit Pfarrer Christoph Gruber aus Dornhan. Heute darf ich wieder eine Hochzeit halten und darauf freue ich mich. Evelyn und Marvin sind sicher schon aufgeregt und haben für diesen Tag viel geplant. Liebevoll haben sie Einladungen vorbereitet und das Liedblatt für die Kirche. Wenn zwei Menschen diesen Weg gehen und gemeinsam vor Gott zueinander Ja sagen, dann ist das für mich etwas Besonderes. Sie machen dieses Jahr nicht nur mit sich selbst aus oder sagen es vor dem Standesbeamten auf dem Rathaus, sondern sie beziehen auch Gott mit ein. Darum frage ich im Gottesdienst auch vor Gott und der anwesenden Gemeinde beide nach genau diesem Jahr. Und dann darf ich Gottes Segen über dem Brautpaar aussprechen. Ich darf das Versprechen weitergeben, dass Gott sie begleitet und dabei ist auf dem Weg, der vor ihnen liegt.
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1: Piratenkapitän Annika Schubert ist an Bord, zusammen mit der Landratte Jenny Lukacs, bereit zum Entern.
2: Ist gut jetzt, Annika, wir wissen alle, in Laufen werden heute deine Piratenträume wahr.
1: Ja, hier ist große Schiffstaufe. In Laufen bei Deislingen, fragt ihr euch jetzt?
2: Nee, frag ich mich eigentlich nicht.
1: Ja, du nicht, aber die Hörer. Laufen hat keinen großen Fluss, dafür aber ab heute wieder ein Piratenschiff als Spielplatz für Kinder. Das war lange Jahre eigentlich ein Magnet für Familien, wurde aber leider mehrfach zerstört. Und vor 5 Jahren kam dann die Idee wieder auf, ein Piratenschiff zu bauen. Und heute ist große offizielle Einweihung. Es gibt Musik im Festzelt, Essen und Unterhaltung für Groß und für Klein.
2: Mensch, da kann ja Klein Annika wieder ganz Kind sein. Für alle etwas reiferen Semester gibt das Programm im alternativen Wolf- und Bärenpark im Bad Rippoldsau-Schappbach. Hier könnt ihr die Bären, Luchse und Wölfe ab 19 Uhr in der Dämmerung erleben. Dann, wenn die Tiere natürlich am aktivsten sind. Im Anschluss gibt es eine Lichterwanderung und anmelden könnt ihr euch über die Website des alternativen Wolf- und Bärenpark.
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1: Unser Samstag in der Region wird sonnig. Die Temperaturen steigen im Laufe des Tages auf bis zu 23 Grad in Erdmannsweiler an. Glatten und auch Trossingen ebenfalls 23 Grad und 24 Grad in Sulz. Also perfekt, um heute Abend einfach mal zu grillen. Der morgige Sonntag wird ein bisschen bewölkter und die Temperaturen liegen bei um die 21 Grad.
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2: Ich bin Tanja Wagner. Gute Nachrichten vom Rettungseinsatz in der Ostsee. Der Buckelwal ist wieder frei und jetzt in der Nordsee unterwegs. Das teilte das Team der Privatinitiative mit. Er war auch auf Bildern eines Livestreams zu sehen. Der Wal sei gegen 9 Uhr nicht mehr im Lastkahn gewesen, sagte ein Teammitglied.
3: Gibt es nach Wochen des Bangens ein Happy End für den Buckelwal? Mehrere Male ist er in den letzten Wochen vor deutschen Küsten gestrandet. Zuletzt hatte das rund 12 Meter lange Tier 4 Wochen vor der Insel Pöhl bei Wismar gelegen. Gegen den Rat vieler Wissenschaftler und Tierschutzorganisationen hat eine private Initiative seit Mitte April versucht, den Wal zu bergen, um ihn lebend in die Nordsee oder den Atlantik zu bringen. Nun ist er in Freiheit, offen ist allerdings, ob der Wal überlebt. David Riemer, Redaktion.
2: Die US-Regierung ordnet den Teilabzug von Soldaten aus Deutschland an. Rund 5.000 von ihnen sollen in den nächsten 6 bis 12 Monaten verlegt werden. Der offizielle Grund: eine Prüfung der Truppenpräsenz in Europa.
4: Eine schmerzhafte Nachricht für Deutschland. Die US-Truppen sind geschätzt als Sicherheitsfaktor, als Wirtschaftsfaktor, aber auch in den Gemeinden vor Ort, als Nachbarn und im Sportverein. Rund 39.000 US-Soldaten sind aktuell im Land. Der Truppenabzug zeigt

0: Jan-Christoph Freibert, Washington.
1: Bundesfinanzminister Klingbeil drückt bei der geplanten Einkommenssteuerreform aufs Tempo. Ich werde mein Reformkonzept in den kommenden Wochen vorlegen. Wir arbeiten mit Hochdruck daran, sagte der Vizekanzler der Süddeutschen Zeitung. Klingbeil bekräftigte, geplant sei eine deutliche Entlastung kleiner und mittlerer Einkommen. Diese Entlastung müsse aber realistisch finanziert werden. Spitzenverdiener mit sechsstelligen Gehältern müssten hierzu ihren Beitrag leisten. Die Polizei hat eine positive vorläufige Bilanz des 1. Mai in Berlin gezogen. Bei der großen Demonstration von Linken und Linksextremen wurden am Abend nach einer ersten Zählung nur 3 Festnahmen wegen Störungen verzeichnet, sagte ein Sprecher. Über den gesamten Tag gab es Festnahmen im mittleren zweistelligen Bereich. Sowohl bei den vielen Demos als auch bei den Straßenfesten und den Feiern in den Parks.
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1: Klaus Winter ist hier in Sulz in der Stadthalle im Backsteinbau. Und bei mir ist der neue, der zukünftige Landrat des Landkreises Rottweil, Christoph Keckeisen. Hallo.
2: Hallo.
1: Es war eine bewegende Woche, glaube ich. Die Verabschiedung Ihres Vorgängers, Dr. Wolf-Rüdiger Michel. Und ab Mitte Mai sind Sie ja dann der neue Landrat im Landkreis Rottweil. Wie bewegend war die Woche für Sie?
2: Die war, wie Sie sagten, sehr bewegend. Ja, 24 Jahre Landrat Dr. Wolf-Rüdiger Michel gingen zu Ende. Eine sehr würdige Verabschiedungsveranstaltung. Das Who is Who, nicht nur des Landkreises, sondern einfach auch der kommunalen Familie aus ganz Baden-Württemberg, war da, um diese herausragende Lebensleistung von Dr. Michel zu würdigen und ihm Danke zu sagen. Also es war eine rundum gelungene Veranstaltung.
1: Wie werden die Bürgerinnen und Bürger denn den Übergang jetzt spüren? Oder anders gefragt, wie beschreiben Sie denn Ihre Arbeitsweise? Also wird man da so einen Übergang merken?
2: Ich kann für mich sagen, dass ich pragmatisch bin, dass ich offen bin, dass es mir darum geht, möglichst schnell Lösungen dann auch zu finden. Einfach der Pragmatismus, der ist bei mir sehr wichtig.
1: Wenn Wochenende ist, wie sieht bei Ihnen so ein typisches Wochenende aus?
2: Das typische Wochenende lässt hoffentlich auch in Zukunft immer mal wieder Zeit für die Familie. Es wird auch an Wochenenden Veranstaltungen geben, zu denen ich dann einfach auch gern hingehe und da Präsenz zeigen kann im Landkreis, in der Fläche sozusagen.
1: Dann wünschen wir allen ein schönes Wochenende und Ihnen dann Mitte Mai einen schönen Amtsantritt.
2: Vielen Dank.
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1: In dieser Woche haben wir ihn gefunden. Unseren Gewinner für die Mission 1. Mai. Wir haben den Bollerwagen gefüllt für Limbo aus Villingen.
2: Du bekommst tatsächlich den Bollerwagen von uns.
3: Ist ja mega.
1: Geil. Gefreut haben wir uns außerdem über wunderschönes Wetter und passenderweise hat die Freibad-Saison offiziell eröffnet. Das haben wir uns angeschaut. Speichingen soll einen Narrenbrunnen kriegen. Auch da waren wir dabei. Aber es gab auch jemanden, der sich ein bisschen aufgeregt hat, nämlich die Frontfrau von den Four Non Blondes, Linda Perry, über die neuen Künstler, die durch TikTok und Instagram bekannt werden.
4: You TikTokers, you Influencers, you're in and you'll be out.
1: Sehr viel Emotion, mega gute Musik gab's in dieser Woche. Und jetzt am Montag machen wir genau damit weiter.
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1: Unser Samstag in der Region wird sonnig. Die Temperaturen steigen im Laufe des Tages auf bis zu 23 Grad in Erdmannsweiler an. Glatten und auch Trossingen ebenfalls 23 Grad und 24 Grad in Sulz. Also perfekt, um heute Abend einfach mal zu grillen. Der morgige Sonntag wird ein bisschen bewölkter und die Temperaturen liegen bei um die 21 Grad.
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2: Ich bin Tanja Wagner. Der Buckelwal ist in der Nordsee freigesetzt worden. Das teilte ein Teammitglied der deutschen Presseagentur mit. Auch beim Livestream-Anbieter News 5 war zu sehen, dass sich das Tier gegen 9 Uhr nicht mehr im Lastkahn befand. Der Konvoi befand sich heute früh etwa 70 Kilometer von Skagen entfernt im Skagerrak. Vor dem Freisetzen soll noch ein GPS-Sender angebracht worden sein, mit dem sich der künftige Standort des Wals erkennen ließe. Ob das gelang und der Sender Daten liefert, war zunächst unklar. Hohe Spritpreise, teurere Flüge und die Frage, soll der Staat gegensteuern? Die Chefin der Wirtschaftsweisen Monika Schnitzer warnt davor. In der Augsburger Allgemeinen kritisierte sie den Tankrabatt als Fehler und wirbt für gezieltere Hilfen statt pauschaler Entlastung.
3: Schnitzer sagt, hohe Preise haben auch eine Funktion. Sie zeigen, dass Energie knapp ist und bringen Menschen dazu, weniger zu verbrauchen. Deshalb hält sie breite Entlastungen für den falschen Weg. Stattdessen sollten gezielt diejenigen unterstützt werden, die wirklich Hilfe brauchen. Mit Blick auf den Sommer warnt sie außerdem, teureres Kerosin könnte Flüge verteuern. Urlaub wird also wohl für viele spürbar teurer. Insgesamt rechnet sie damit, dass die Folgen der Ölkrise die Preise weitertreiben. Zoe Tassovali, Redaktion.
2: Verteidigungsminister Pistorius nimmt den angekündigten Teilabzug von US-Soldaten aus Deutschland gelassen. Die Präsenz amerikanischer Soldaten in Europa und besonders in Deutschland ist in unserem und im Interesse der USA, sagte Pistorius der deutschen Presseagentur. Zugleich machte er deutlich, dass die Entscheidung nicht unerwartet kommt. Wie gut kommen wir eigentlich miteinander klar? Da sind

0: zum Vorjahr. Viele beklagen vor allem mehr Beleidigungen, Respektlosigkeit und Aggressivität, besonders im öffentlichen Raum und in sozialen Netzwerken. David Riemer, Redaktion.
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1: Annika Schubert hier, hallo. Jazz in Town ist vorbei, aber das Jazzfest in Rottweil geht gerade erst los. Vom 2. bis 16. Mai treten in der alten Stallhalle in Rottweil Größen des Jazz und anderer Musikgenres auf. Dieses Jahr eröffnet der Klaviervirtuose Chili Gonzalez das Jazzfest. Musik ist back, cut the crap, no panic attacks. Aber es kommen auch Acts wie die Rainbirds. Oder das Joshua Redman Quartett. Und Matt Bianco mit ihrem einzigen Deutschlandauftritt ihrer Welttournee.

0: Das Jazzfest ist nicht nur ein Highlight für Jazzfans, sondern für alle Musikliebhaber. Denn beim Jazzfest stehen nicht nur die Konzerte im Vordergrund. Das Event soll ein Ort zum Begegnen und Verweilen sein. Das sagt der Chef des Jazzfest, Klaus Gams.
1: Wir wollen, dass man sich da trifft, dass man sich wohlfühlt. Aber darüber hinaus eben auch dieses Gesellschaftliche, dass man sich begegnen kann, dass man noch den ein oder anderen Drink zu sich nehmen kann. Auch das Drumherum ist uns absolut wichtig.
0: Schaut vorbei beim Jazzfest in Rottweil. Alle Infos zu Konzerten findet ihr unter jazzfest-rottweil.de.
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1: Mit Jenny Lukacs. Hallo. So, Wochenende steht vor der Tür und für alle, die auf zwei Rädern unterwegs sind, habe ich da was richtig Passendes. Am Sonntag geht's im Donautal rund, genauer gesagt am Knopfmacherfelsen zwischen Friedingen und Beuron. Da steigt nämlich der Biker-Aktionstag unter dem Motto Drive Safe. Von 10 bis 15 Uhr könnt ihr da ganz entspannt vorbeicruisen, egal ob mit Bike oder ohne, und euch ein paar richtig hilfreiche Tipps abholen. Es geht um alles, was euch sicher durch die Saison bringt. Erste Hilfe, Technik, besser gesehen werden auf der Straße und ja, auch das Thema Lärm wird angesprochen. Und das ist auch echt wichtig. Letztes Jahr gab es leider ziemlich viele Motorradunfälle in der Region, oft wegen zu viel Gas am Griff. Also lieber einmal mehr Bescheid wissen, als später ärgern. Aber keine Panik, das Ganze ist kein trockener Vortrag, sondern eher ein lockeres Event. Es gibt ein Biker-Quiz, bei dem ihr sogar Fahrtsicherheitstrainings gewinnen könnt. Verlosung ist um 15 Uhr. Und ganz wichtig, für Futter ist auch gesorgt. Die legendäre Bikerwurst gibt's wieder, plus Getränke. Also, wenn das Wetter mitspielt, einfach vorbeikommen, bisschen quatschen, was lernen und safe in die Saison starten. Ich wünsche euch ein entspanntes Wochenende und kommt gut durch die Kurven.
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1: Unser Samstag in der Region wird sonnig. Die Temperaturen steigen im Laufe des Tages auf bis zu 23 Grad in Erdmannsweiler an. Glatten und auch Trossingen ebenfalls 23 Grad und 24 Grad in Sulz. Also perfekt, um heute Abend einfach mal zu grillen. Der morgige Sonntag wird ein bisschen bewölkter und die Temperaturen liegen bei um die 21 Grad.
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2: Ich bin Tanja Wagner. Gute Nachrichten vom Rettungseinsatz in der Ostsee. Der Buckelwal ist wieder frei und jetzt in der Nordsee unterwegs. Das teilte das Team der Privatinitiative mit. Er war auch auf Bildern eines Livestreams zu sehen. Der Wal sei gegen 9 Uhr nicht mehr im Lastkahn gewesen, sagte ein Teammitglied.
3: Gibt es nach Wochen des Bangens ein Happy End für den Buckelwal? Mehrere Male ist er in den letzten Wochen vor deutschen Küsten gestrandet. Zuletzt hatte das rund 12 Meter lange Tier 4 Wochen vor der Insel Pöhl bei Wismar gelegen. Gegen den Rat vieler Wissenschaftler und Tierschutzorganisationen hat eine private Initiative seit Mitte April versucht, den Wal zu bergen, um ihn lebend in die Nordsee oder den Atlantik zu bringen. Nun ist er in Freiheit, offen ist allerdings, ob der Wal überlebt. David Riemer, Redaktion.
2: Die US-Regierung ordnet den Teilabzug von Soldaten aus Deutschland an. Rund 5.000 von ihnen sollen in den nächsten 6 bis 12 Monaten verlegt werden. Der offizielle Grund: eine Prüfung der Truppenpräsenz in Europa.
4: Eine schmerzhafte Nachricht für Deutschland. Die US-Truppen sind geschätzt als Sicherheitsfaktor, als Wirtschaftsfaktor, aber auch in den Gemeinden vor Ort, als Nachbarn und im Sportverein. Rund 39.000 US-Soldaten sind aktuell im Land. Der Truppenabzug zeigt auch, wie dramatisch sich die Beziehung zwischen Kanzler Merz und Präsident Trump verschlechtert haben, und das in nur einer Woche. Montag hatte Merz den Präsidenten für seinen Krieg im Iran scharf kritisiert. Trump ätzte zurück und lässt jetzt Taten folgen. Jan-Christoph Freibert, Washington.
2: Bundesfinanzminister Klingbeil drückt bei der geplanten Einkommenssteuerreform aufs Tempo. Ich werde mein Reformkonzept in den kommenden Wochen vorlegen. Wir arbeiten mit Hochdruck daran, sagte der Vizekanzler der Süddeutschen Zeitung. Klingbeil bekräftigte, geplant sei eine deutliche Entlastung kleiner und mittlerer Einkommen. Diese Entlastung müsse aber realistisch finanziert werden. Spitzenverdiener mit sechsstelligen Gehältern müssten hierzu ihren Beitrag leisten. Die Polizei hat eine positive vorläufige Bilanz des 1. Mai in Berlin gezogen. Bei der großen Demonstration von Linken und Linksextremen wurden am Abend nach einer ersten Zählung nur 3 Festnahmen wegen Störungen verzeichnet, sagte ein Sprecher. Über den gesamten Tag gab es Festnahmen im mittleren zweistelligen Bereich. Sowohl bei den vielen Demos als auch bei den Straßenfesten.

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1: Piratenkapitän Annika Schubert ist an Bord, zusammen mit der Landratte Jenny Lukacs, bereit zum Entern.
2: Ist gut jetzt, Annika, wir wissen alle, in Laufen werden heute deine Piratenträume wahr.
1: Ja, hier ist große Schiffstaufe. In Laufen bei Deislingen, fragt ihr euch jetzt?
2: Nee, frag ich mich eigentlich nicht.
1: Ja, du nicht, aber die Hörer. Laufen hat keinen großen Fluss, dafür aber ab heute wieder ein Piratenschiff als Spielplatz für Kinder. Das war lange Jahre eigentlich ein Magnet für Familien, wurde aber leider mehrfach zerstört. Und vor 5 Jahren kam dann die Idee wieder auf, ein Piratenschiff zu bauen. Und heute ist große offizielle Einweihung. Es gibt Musik im Festzelt, Essen und Unterhaltung für Groß und für Klein.
2: Mensch, da kann ja Klein Annika wieder ganz Kind sein. Für alle etwas reiferen Semester gibt es Programm im alternativen Wolf- und Bärenpark im Bad Rippoltz-Auschappbach. Hier könnt ihr die Bären, Luchse und Wölfe ab 19 Uhr in der Dämmerung erleben. Dann, wenn die Tiere natürlich am aktivsten sind. Im Anschluss gibt es eine Lichterwanderung und anmelden könnt ihr euch über die Website des alternativen Wolf- und Bärenpark.
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1: Klaus Winter ist hier in Sulz in der Stadthalle im Backsteinbau. Und bei mir ist der neue, der zukünftige Landrat des Landkreises Rottweil, Christoph Keckeisen. Hallo.
2: Hallo.
1: Es war eine bewegende Woche, glaube ich, die Verabschiedung Ihres Vorgängers, Dr. Wolf-Rüdiger Michel. Und ab Mitte Mai sind Sie ja dann der neue Landrat im Landkreis Rottweil. Wie bewegend war die Woche für Sie?
2: Die war, wie Sie sagten, sehr bewegend. Ja, 24 Jahre Landrat Dr. Wolf-Rüdiger Michel gingen zu Ende. Eine sehr würdige Verabschiedungsveranstaltung. Das Who is Who, nicht nur des Landkreises, sondern einfach auch der kommunalen Familie aus ganz Baden-Württemberg, war da, um diese herausragende Lebensleistung von Dr. Michel zu würdigen und ihm Danke zu sagen. Also es war eine rundum gelungene Veranstaltung.
1: Wie werden die Bürgerinnen und Bürger denn den Übergang jetzt spüren? Oder anders gefragt, wie beschreiben Sie denn Ihre Arbeitsweise? Also wird man da so einen Übergang merken?
2: Ich kann für mich sagen, dass ich pragmatisch bin, dass ich offen bin, dass es mir darum geht, möglichst schnell Lösungen dann auch zu finden. Einfach der Pragmatismus, der ist bei mir sehr wichtig.
1: Wenn Wochenende ist, wie sieht bei Ihnen so ein typisches Wochenende aus?
2: Das typische Wochenende lässt hoffentlich auch in Zukunft immer mal wieder Zeit für die Familie. Es wird auch an Wochenenden Veranstaltungen geben, zu denen ich dann einfach auch gern hingehe und da Präsenz zeigen kann im Landkreis, in der Fläche sozusagen.
1: Dann wünschen wir allen ein schönes Wochenende und Ihnen dann Mitte Mai einen schönen Amtsantritt.
2: Vielen Dank.
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1: Unser Samstag in der Region wird sonnig. Die Temperaturen steigen im Laufe des Tages auf bis zu 23 Grad in Erdmannsweiler an. Glatten und auch Trossingen ebenfalls 23 Grad und 24 Grad in Sulz. Also perfekt, um heute Abend einfach mal zu grillen. Der morgige Sonntag wird ein bisschen bewölkter und die Temperaturen liegen bei um die 21 Grad.
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2: Ich bin Tanja Wagner. Der Buckelwal ist in der Nordsee freigesetzt worden. Das teilte ein Teammitglied der deutschen Presseagentur mit. Auch beim Livestream-Anbieter News 5 war zu sehen, dass sich das Tier gegen 9 Uhr nicht mehr im Lastkahn befand. Der Konvoi befand sich heute früh etwa 70 Kilometer von Skagen entfernt im Skagerrak. Vor dem Freisetzen soll noch ein GPS-Sender angebracht worden sein, mit dem sich der künftige Standort des Wals erkennen ließe. Ob das gelang und der Sender Daten liefert, war zunächst unklar. Hohe Spritpreise, teurere Flüge und die Frage, soll der Staat gegensteuern? Die Chefin der Wirtschaftsweisen Monika Schnitzer warnt davor. In der Augsburger Allgemeinen kritisierte sie den Tankrabatt als Fehler und wirbt für gezieltere Hilfen statt pauschaler Entlastung.
3: Schnitzer sagt, hohe Preise haben auch eine Funktion. Sie zeigen, dass Energie knapp ist und bringen Menschen dazu, weniger zu verbrauchen. Deshalb hält sie breite Entlastungen für den falschen Weg. Stattdessen sollten gezielt diejenigen unterstützt werden, die wirklich Hilfe brauchen. Mit Blick auf den Sommer warnt sie außerdem, teureres Kerosin könnte Flüge verteuern. Urlaub wird also wohl für viele spürbar teurer. Insgesamt rechnet sie damit, dass die Folgen der Ölkrise die Preise weitertreiben. Zoe Tassovali, Redaktion.
2: Verteidigungsminister Pistorius nimmt den angekündigten Teilabzug von US-Soldaten aus Deutschland gelassen. Die Präsenz amerikanischer Soldaten in Europa und besonders in Deutschland ist in unserem und im Interesse der USA, sagte Pistorius der deutschen Presseagentur. Zugleich machte er deutlich, dass die Entscheidung nicht unerwartet kommt. Wie gut kommen wir eigentlich miteinander klar? Da sind viele Menschen skeptisch. Mehr als 2/3 bewerten das soziale Miteinander in Deutschland sogar als schlecht. Das zeigt eine Umfrage für die DAK Gesundheit.
4: Fast 70% der Befragten haben den Zusammenhalt und das Zusammenleben in der Gesellschaft mit schlecht oder sehr schlecht bezeichnet. Ein Plus von 6 Prozentpunkten im Vergleich zum Vorjahr. Viele beklagen vor allem mehr Beleidigungen, Respektlosigkeit und Aggressivität. Besonders im öffentlichen Raum und in sozialen Netzwerken. David Riemer, Redaktion.
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1: Jenny Lukacs hier. Hallo mit meiner Kollegin Annika Schubert.
2: Hallo.
1: Die Horber-Ritter-Spiele sind vom 19. bis zum 21. Juni und wir haben 2x4 Tickets für euch. Alles, was wir wissen wollen, ist, wer ist euer bestes Pferd?
2: Genau das habe ich mitgebracht, Jenny. Hier ist mein bestes Pferd.
1: Annika, das ist ein Steckenpferd.
2: Ein Hobbyhorse, wenn ich bitten darf. Das ist Vivid Black Knight Sky, das neue Top-Pferd in der Hobbyhorsing-Szene. Kriege ich jetzt die Tickets?
1: Annika, das ist nicht das, was wir suchen. Wir wollen von unseren Hörern wissen, wer ihr bestes Pferd in der Familie ist. Wer ist die wichtigste Person? Mama, Papa, Bruder, Schwester? Wer hält eure Familie zusammen? Schickt uns per Sprachnachricht über WhatsApp an die 0172 577 1677 und vielleicht fährt eure Familie dann zu den Horber-Ritterspielen.
2: Aber Vivid Black Knight Sky ist das wichtigste Pferd in meiner Familie. Ich will diese Tickets, Jenny. Ich will zu den Horber-Ritter-Turnier. Bitte.
1: Nein, Annika, die Tickets bekommen unsere Hörer für ihre Familie. Und sag mal, Annika, ist dieser Stecken am Steckenpferd etwa unser Besen? Räum das auf!
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1: Heute bleibt's bei uns in der Region sonnig und warm. Die Temperaturen liegen gerade bei etwa 23 Grad in Bad Dürrheim und Dunningen, 22 Grad in Loßburg und 21 Grad in Gosheim. Auch der Abend bleibt relativ warm. Der morgige Sonntag wird bewölkt mit Höchsttemperaturen von bis zu 21 Grad.
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2: Ich bin Thomas Brockt. Nach der Ankündigung der USA, Soldaten aus Deutschland abzuziehen, bleibt Verteidigungsminister Pistorius gelassen. Die Präsenz amerikanischer Truppen liege im Interesse beider Seiten, sagte Pistorius. Gleichzeitig betonte er, dass dieser Schritt nicht überraschend komme.
3: Pistorius macht klar, Deutschland und die USA arbeiten militärisch weiter eng zusammen. Etwa in Ramstein in Rheinland-Pfalz oder Grafenwöhr in Bayern. Dort geht es auch um Einsätze in Europa, Afrika und dem Nahen Osten. Gleichzeitig sieht Pistorius Europa stärker in der Pflicht. Die NATO müsse europäischer werden, sagt er. Heißt konkret, Europa soll mehr Verantwortung für die eigene Sicherheit übernehmen. Zoe Tassovali, Nachrichtenredaktion.
2: Der mehrfach an Ostseeküsten gestrandete Buckelwal ist wieder im offenen Meer. In welche Richtung er schwimmt oder wie es ihm geht, ist aber unklar. Peildaten seien bei der Initiative mehrfach angefordert worden. Bislang habe man nichts, sagte eine Sprecherin des Umweltministeriums in Mecklenburg-Vorpommern. Sollte es Daten geben, sollen diese auch nicht an die Allgemeinheit gelangen. Der Schiffskonvoi hatte das Tier heute früh im Skagerrak freigesetzt. Der Tankrabatt kommt nicht in Gänze bei den Verbrauchern an. Laut ADAC haben die Mineralölkonzerne die Steuersenkung von knapp 17 Cent pro Liter am ersten Tag nicht komplett an die Autofahrer weitergegeben. Unterdessen reißt die Kritik an den Entlastungen nicht ab. Die Chefin der Wirtschaftsweisen Schnitzer spricht von einem großen Fehler.
4: Sprit ist teuer, weil er knapp ist. Da hilft nur weniger verbrauchen, sagt Schnitzer gegenüber der Augsburger Allgemeinen. Der Staat solle nicht ständig versuchen, jeden Preisschock abzufedern, sondern gezielt die unterstützen, die auch wirklich Hilfe benötigten. Laut ADAC gingen die Preise für Sprit gestern nur um etwa 13 Cent zurück. Die Branche hatte argumentiert, dass sich in den Tanks vieler Tankstellen noch Kraftstoff zu den alten Steuersätzen befindet. Tanja Wagner, Nachrichtenredaktion.
2: Nach einem mehrstündigen Rettungseinsatz ist die Leiche eines Mannes aus den Tiefen der Falkensteiner Höhle auf der Schwäbischen Alb geborgen worden. Die Gruppe, mit der Mann gestern unterwegs war, hatte die Höhle bereits zuvor verlassen. Der Mann war wegen eines medizinischen Vorfalls in der schwer zugänglichen Höhle gestorben.
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1: 2. Mai 1989. Boy Meets Girl waren stolze 11 Wochen lang in den Singlecharts mit dem Song Waiting for a Star to Fall. Der Sänger George Merrill und die Sängerin Shannon Rubicam lernen sich auf einer Hochzeit in Seattle kennen. Und zwar die Hochzeit von Susan Boeing, vom gleichnamigen Flugzeughersteller. Auf diesem Event sind alle großen Musiker aus Seattle mit dabei und haben Auftritte. Shannon singt bei der Kirchenzeremonie das große Solo des Chores. George ist begeistert von ihrer Stimme. Ein Jahr später treffen sie sich dann wieder. Shannon singt mit Georges Gesangsduo bei einem Auftritt in einem Club mit. Und da sie sich sehr gut verstehen, machen sie weiter zusammen Musik. Sie spielen in so ziemlich allen Clubs in Seattle, tingeln sogar die ganze Westküste hoch und runter. Allerdings sind sie irgendwann genervt, immer nur für Leute zu spielen, die gerade dabei sind, sich zu betrinken. Sie nehmen ein Demo-Tape auf und senden es an eine Plattenfirma in Los Angeles. Und sie bekommen positives Feedback. Ihren größten Erfolg haben sie dann mit Waiting for a Star to Fall. Dieser Song ist aber auch eine geniale Nummer mit großem Ohrwurmpotenzial. Und wenn wir mal ehrlich sind, es gibt kaum Songs, die mehr nach 80er klingen als diese Nummer.

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1: Annika Schubert hier, hallo. Das Jazz in Town ist vorbei, aber das Jazzfest in Rottweil, das geht gerade erst los. Vom 2. bis 16. Mai treten in der alten Stallhalle in Rottweil Größen des Jazz und anderer Musikgenres auf. Dieses Jahr eröffnet der Klaviervirtuose Chilly Gonzalez das Jazzfest. Musik ist back, cut the crap, no panic attacks. Aber es kommen auch Acts wie die Rainbirds. Das Joshua Redman Quartett. Und Matt Bianco mit ihrem einzigen Deutschlandauftritt ihrer

0: Jazzfest ist nicht nur ein Highlight für Jazzfans, sondern für alle Musikliebhaber. Denn beim Jazzfest stehen nicht nur die Konzerte im Vordergrund. Das Event soll ein Ort zum Begegnen und Verweilen sein, das sagt der Chef des Jazzfest, Klaus Gams.
1: Wir wollen, dass man sich dort trifft, dass man sich wohlfühlt, aber darüber hinaus eben auch dieses Gesellschaftliche, dass man sich begegnen kann, dass man noch den ein oder anderen Drink zu sich nehmen kann. Auch das Drumherum ist uns absolut wichtig.
0: Schaut vorbei beim Jazzfest in Rottweil. Alle Infos zu Konzerten findet ihr unter www.jazzfest-rottweil.de.
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1: Heute bleibt es bei uns in der Region sonnig und warm. Die Temperaturen liegen gerade bei etwa 23 Grad in Bad Dürrheim und Dunningen, 22 Grad in Loßburg und 21 Grad in Gosheim. Auch der Abend bleibt relativ warm. Der morgige Sonntag wird bewölkt mit Höchsttemperaturen von bis zu 21 Grad.
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2: Ich bin Thomas Brockt. Die Spannungen zwischen den USA und Deutschland verschärfen sich weiter. Nach dem Streit zwischen US-Präsident Trump und Kanzler Merz hat Washington jetzt einen Teilabzug von Soldaten aus Deutschland angekündigt. Rund 5000 US-Soldaten sollen in den kommenden Monaten verlegt werden.
3: Für Deutschland hätte das zunächst keine direkten Folgen für die Sicherheit. Aber politisch ist das ein deutliches Signal. Die USA könnten ihre Rolle in Europa zurückfahren. Gleichzeitig treffen solche Entscheidungen auch die Regionen vor Ort. Denn US-Stützpunkte sind wichtige Arbeitgeber und bringen viel Geld in die Umgebung. Ob der Teilabzug wirklich kommt, ist allerdings noch offen. Es gibt Hürden im US-Kongress und die Regierung könnte die Ankündigung auch als Druckmittel einsetzen. Zoe Tassovali, Nachrichtenredaktion.
2: Der mehrfach an Ostseeküsten gestrandete Buckelwal ist wieder im offenen Meer. In welche Richtung er schwimmt oder wie es ihm geht, ist aber unklar. Peildaten seien bei der Initiative mehrfach angefordert worden. Bislang habe man nichts, sagte eine Sprecherin des Umweltministeriums in Mecklenburg-Vorpommern. Sollte es Daten geben, sollen diese auch nicht an die Allgemeinheit gelangen. Der Schiffskonvoi hatte das Tier heute früh im Skagerrak freigesetzt. Der Tankrabatt kommt nicht in Gänze bei den Verbrauchern an. Laut ADAC haben die Mineralölkonzerne die Steuersenkung von knapp 17 Cent pro Liter am ersten Tag nicht komplett an die Autofahrer weitergegeben. Unterdessen reißt die Kritik an den Entlastungen nicht ab. Die Chefin der Wirtschaftsweisen Schnitzer spricht von einem großen Fehler.
4: Sprit ist teuer, weil er knapp ist. Da hilft nur weniger verbrauchen, sagt Schnitzer gegenüber der Augsburger Allgemeinen. Der Staat solle nicht ständig versuchen, jeden Preisschock abzufedern, sondern gezielt die unterstützen, die auch wirklich Hilfe benötigten. Laut ADAC gingen die Preise für Sprit gestern nur um etwa 13 Cent zurück. Die Branche hatte argumentiert, dass sich in den Tanks vieler Tankstellen noch Kraftstoff zu den alten Steuersätzen befindet. Tanja Wagner, Nachrichtenredaktion.
2: Nach einem mehrstündigen Rettungseinsatz ist die Leiche eines Mannes aus den Tiefen der Falkensteiner Höhle auf der Schwäbischen Alb geborgen worden. Die Gruppe, mit der der Mann gestern unterwegs war, hatte die Höhle bereits zuvor verlassen. Der Mann war wegen eines medizinischen Vorfalls in der schwer zugänglichen Höhle gestorben.
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2: Ihr habt's gehört, diese wunderbare Stimme gehört dem Sänger der Freiburger Band Erdland, Marcel. Ich bin Annika Schubert und so klingt Erdland. Stimmlich können die auf jeden Fall mit anderen Rockgrößen mithalten. Marcel, deine Stimme ist schon sehr markant.
1: Ja, ich habe manchmal in einer Phase jetzt mit der Allergie immer noch eine tiefere Stimme, was tatsächlich mir dann ab und zu mal ein Problem bereitet, live auf der Bühne.
2: Die Allergiesaison geht wieder los, das stimmt. Alles ist gelb von den Pollen. Gut, dass ihr eure EP aber schon vorher aufgenommen habt. Promises heißt das gute Stück. Wie würdest du denn die Platte beschreiben, Marcel?
1: Im Bereich Alternative Rock. Ja, also mit ganz, ganz viel Melodie. Auch mit der nötigen Härte, aber tatsächlich so, dass es im Ohr bleibt.
2: Wenn ihr die Jungs von Erdland live erleben wollt, da habe ich was richtig Tolles für euch. Hier in Rottweil werden sie demnächst spielen.
1: Hi, hier ist der Marcel von Erdland. Ihr seid alle herzlich eingeladen, am 16.05. zu unserem Konzert im Parkhaus in Rottweil zu kommen.
2: Das Konzert ist im Kriegsdamm-Parkhaus ab 20 Uhr. Und wenn ihr so lange nicht warten könnt, Promises von Erdland. Die EP ist jetzt überall erhältlich, auch im Stream.
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1: Mit Jenny Lukacs, hallo. Während Bands wie Soundgarden und Nirvana bereits erfolgreiche Alben veröffentlichen, betritt 91 eine neue Grunge-Band die Bühne, Pearl Jam. Bereits mit ihrem Debütalbum 10 können Pearl Jam einen Nerv der Zeit treffen. Ihre Alben schaffen es nicht nur aus ihrer Heimat Seattle, sondern in die ganze Welt. Trotz sozialkritischer Texte und Themen rund um Gewalt, Depression und Einsamkeit erhält 10 13 Mal Platin. Der Song Jeremy zum Beispiel thematisiert einen Selbstmord.

0: Das Musikvideo zu Jeremy erhielt 4 MTV Video Music Awards, darunter den für das beste Video des Jahres. Gezeigt wird, wie ein Schüler, der von seinen Eltern vernachlässigt und von seinen Mitschülern gemobbt wird. Am Ende des Videos erschießt er sich selbst im Klassenzimmer. Trotz dunkler Themen und harter Texte werden Pearl Jam so erfolgreich, dass sie 94 sogar ins Weiße Haus eingeladen werden und den damaligen US-Präsidenten Bill Clinton treffen. Der Albumname 10 ist eine Anspielung auf die Rückennummer des Basketballspielers Mookie Blaylock und war angeblich auch der erste Name der Band. Wie gerade gehört, das erste und bekannteste Lied der Band ist Alive. In Deutschland erreichte der Song Platz 44 der Singlecharts. Das Gitarrensolo in Alive wurde von den Gitarrenmagazinen Total Guitar und Guitar World sogar unter die Top 100 der besten Gitarrensolos aller Zeiten gewählt. Gleich hört ihr es in voller Länge, denn hier kommt Alive.
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1: Heute bleibt's bei uns in der Region sonnig und warm. Die Temperaturen liegen gerade bei etwa 23 Grad in Bad Dürrheim und Dunningen, 22 Grad in Loßburg und 21 Grad in Gosheim. Auch der Abend bleibt relativ warm. Der morgige Sonntag wird bewölkt mit Höchsttemperaturen von bis zu 21 Grad.
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2: Ich bin Thomas Brockt. US-Verteidigungsminister Hegseth hat den Abzug von 5000 US-Soldaten aus Deutschland angeordnet. Man gehe davon aus, dass der Abzug in den nächsten 6 bis 12 Monaten abgeschlossen sein werde, teilte das Pentagon mit. Derzeit sind rund 39.000 Soldaten in Deutschland stationiert. Verteidigungsminister Pistorius hob die weiter bestehenden gemeinsamen Interessen hervor und bemühte sich um Deeskalation. Zugleich machte er deutlich, dass die Entscheidung nicht unerwartet komme. Der mehrfach an Ostseeküsten gestrandete Buckelwal ist wieder im offenen Meer. Nach Angaben der privaten Initiative wurde das Tier in der Nordsee aus dem Lastkahn entlassen. Ob der geschwächte Wal damit tatsächlich gerettet ist, bleibt aber unklar.
3: Experten bezweifeln, dass der Wal nach Wochen im flachen Wasser überhaupt wieder normal schwimmen, tauchen und fressen kann. Auch sein Zustand ist unklar, ebenso ob ein GPS-Sender Daten dazu liefert. Befürchtet wird auch, dass das Tier erneut die Küste ansteuern könnte. Die dänischen Behörden machen bereits deutlich, sollte der Wal dort stranden, greifen sie nicht ein. Ohne funktionierenden Sender könnte zudem unbemerkt bleiben, wenn das geschwächte Tier in den nächsten Tagen oder Wochen verendet. Zoe Tassovali, Redaktion.
2: In Deutschland werden weniger Solaranlagen gebaut. In den ersten 3 Monaten des Jahres ging die Strommenge, die mit neu installierten Anlagen produziert werden kann, um 6% zurück. Der Bundesverband Solarwirtschaft warnt mit Blick auf die Spritpreiskrise vor weiteren Kürzungen bei der Förderung.
4: Besonders stark zurückgegangen ist der Neubau von Solaranlagen auf Dächern von Firmengebäuden und Wohnhäusern. Es wurden auch weniger Balkonkraftwerke installiert. Dass der Rückgang unterm Strich nicht noch größer ausgefallen ist, liegt daran, dass auf Freiflächen mehr große Solarparks errichtet wurden. Wegen der neuen Energiekrise und möglicher Kürzungen der Förderung erwartet die Branche zwar eine wieder etwas steigende Nachfrage, sagt aber, das seien keine verlässlichen Investitionsbedingungen. Jan-Henner Reitze, Nachrichtenredaktion.
2: In der 2. Fußball-Bundesliga hat Holstein Kiel den Klassenerhalt vorzeitig geschafft. Die Kieler siegten 2:0 gegen Eintracht Braunschweig. Ebenfalls wichtige Punkte im Abstiegskampf sicherte sich Dynamo Dresden durch ein 1:0 gegen den 1. FC Kaiserslautern. In einer weiteren Partie trennten sich Arminia Bielefeld und der VfL Bochum 1:1.
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1: In dieser Woche haben wir ihn gefunden. Unseren Gewinner für die Mission 1. Mai. Wir haben den Bollerwagen gefüllt für Limbo aus Villingen.
2: Du bekommst tatsächlich den Bollerwagen von uns.
3: Ist ja mega.
1: Geil. Gefreut haben wir uns außerdem über wunderschönes Wetter und passenderweise hat die Freibad-Saison offiziell eröffnet. Das haben wir uns angeschaut. Speichingen soll einen Narrenbrunnen kriegen. Auch da waren wir dabei. Aber es gab auch jemanden, der sich ein bisschen aufgeregt hat, nämlich die Frontfrau von den Four Non Blondes, Linda Perry, über die neuen Künstler, die durch TikTok und Instagram bekannt werden.
4: You TikTokers, you Influencers, you're in and you'll be out.
1: Sehr viel Emotion, mega gute Musik gab's in dieser Woche. Und jetzt am Montag machen wir genau damit weiter.
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1: Ich bin Jenny Lukacs, hallo. Ehrlich, es gibt kaum ein besseres Gefühl, als nach der Arbeit einfach mal ins Freibad zu gehen und Sonne zu tanken. Bald könnt ihr das auch tun, denn die Freibadsaison startet bald und unsere Region bietet für jeden Geschmack etwas Passendes. In Speichingen könnt ihr zum Beispiel schon seit Anfang Mai wieder reinspringen. Da gibt's unter anderem eine große Rutsche und einen Wasserpilz, perfekt zum Abkühlen. Am 17. Mai ziehen dann gleich mehrere Bäder nach. In Donaueschingen öffnet das Parkschwimmbad sogar mit Frühschwimmen ab 6 Uhr für alle, die richtig motiviert sind. Und auch in Königsfeld im Solara geht's bald los mit Erlebnisrutsche und jeder Menge Platz zum Chillen. Wenn ihr es eher entspannt und naturnah mögt, das Naturschwimmbad in Schonach startet am 20. Mai mitten im Grün mit allem, was man für einen entspannten Sommertag so braucht. Und ein kleiner Blick nach Villingen-Schwenningen. Das Kneippbad macht ab dem 26. Mai wieder auf mit großem Schwimmerbecken, Grillplatz und sogar Basketballfeld. Ihr merkt schon, die Auswahl ist groß. Jetzt fehlt eigentlich nur noch das passende Wetter. Also Sonnencreme einpacken, Freunde schnappen und dann bald ab ins Freibad.
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1: Heute bleibt es bei uns in der Region sonnig und warm. Die Temperaturen liegen gerade bei etwa 23 Grad in Bad Dürrheim und Dunningen, 22 Grad in Loßburg und 21 Grad in Gosheim. Auch der Abend bleibt relativ warm. Der morgige Sonntag wird bewölkt mit Höchsttemperaturen von bis zu 21 Grad.
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2: Ich bin Thomas Brock. Hohe Spritpreise, teurere Flüge und die Frage, soll der Staat gegensteuern? Die Chefin der Wirtschaftsweisen, Schnitzer, warnt davor. In der Augsburger Allgemeinen kritisiert sie den Tankrabatt als Fehler und wirbt für gezieltere Hilfen statt pauschaler Entlastungen.
3: Schnitzer sagt, hohe Preise haben auch eine Funktion. Sie zeigen, dass Energie knapp ist und bringen Menschen dazu, weniger zu verbrauchen. Deshalb hält sie breite Entlastungen für den falschen Weg. Stattdessen sollten gezielt diejenigen unterstützt werden, die wirklich Hilfe brauchen. Mit Blick auf den Sommer warnt sie außerdem, teureres Kerosin könnte Flüge verteuern. Urlaub wird also wohl für viele spürbar teurer. Zoe Tassovali, Nachrichtenredaktion.
2: US-Verteidigungsminister Hexeth hat den Abzug von 5.000 US-Soldaten aus Deutschland angeordnet. Man gehe davon aus, dass der Abzug in den nächsten 6 bis 12 Monaten abgeschlossen sein werde, teilte das Pentagon mit. Derzeit sind rund 39.000 Soldaten in Deutschland stationiert. Verteidigungsminister Pistorius hob die weiter bestehenden gemeinsamen Interessen hervor und bemühte sich um Deeskalation. Zugleich machte er deutlich, dass die Entscheidung nicht unerwartet komme. In Deutschland werden weniger Solaranlagen gebaut. In den ersten 3 Monaten des Jahres ging die Strommenge, die mit neu installierten Anlagen produziert werden kann, um 6% zurück. Der Bundesverband Solarwirtschaft warnt mit Blick auf die Spritpreiskrise vor weiteren Kürzungen bei der Förderung.
4: Besonders stark zurückgegangen ist der Neubau von Solaranlagen auf Dächern von Firmengebäuden und Wohnhäusern. Es wurden auch weniger Balkonkraftwerke installiert. Dass der Rückgang unterm Strich nicht noch größer ausgefallen ist, liegt daran, dass auf Freiflächen mehr große Solarparks errichtet wurden. Wegen der neuen Energiekrise und möglicher Kürzungen der Förderung erwartet die Branche zwar eine wieder etwas steigende Nachfrage, sagt aber, das seien keine verlässlichen Investitionsbedingungen. Jan-Henner Reitze, Nachrichtenredaktion.
2: In der 2. Fußball-Bundesliga hat Holstein Kiel den Klassenerhalt vorzeitig geschafft. Die Kieler siegten 2:0 gegen Eintracht Braunschweig. Ebenfalls wichtige Punkte im Abstiegskampf sicherte sich Dynamo Dresden durch ein 1:0 gegen den 1. FC Kaiserslautern. In einer weiteren Partie trennten sich Arminia Bielefeld und der VfL Bochum 1:1.
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1: Annika Schubert hier, hallo. Das Jazz in Town ist vorbei, aber das Jazzfest in Rottweil, das geht gerade erst los. Vom 2. bis 16. Mai treten in der alten Stallhalle in Rottweil Größen des Jazz und anderer Musikgenres auf. Dieses Jahr eröffnet der Klaviervirtuose Chilly Gonzalez das Jazzfest.
2: Music is back, cut the crap, no panic attacks.
1: Aber es kommen auch Acts wie die Rainbirds. Das Joshua Redman Quartett. Und Matt Bianco mit ihrem einzigen Deutschlandauftritt ihrer Welt.

0: Jazzfest ist nicht nur ein Highlight für Jazzfans, sondern für alle Musikliebhaber. Denn beim Jazzfest stehen nicht nur die Konzerte im Vordergrund. Das Event soll ein Ort zum Begegnen und Verweilen sein, das sagt der Chef des Jazzfest, Klaus Gams.
1: Wir wollen, dass man sich da trifft, dass man sich wohlfühlt, aber darüber hinaus eben auch dieses Gesellschaftliche, dass man sich begegnen kann, dass man noch den ein oder anderen Drink zu sich nehmen kann. Auch das Drumherum ist uns absolut wichtig.
0: Schaut vorbei beim Jazzfest in Rottweil. Alle Infos zu Konzerten findet ihr unter www.jazzfest-rottweil.de.
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1: Heute bleibt es in unserer Region noch lange sonnig und warm. Abends liegen die Höchsttemperaturen sogar noch bei etwa 18 Grad. Der morgige Sonntag wird bewölkt mit Höchsttemperaturen von bis zu 21 Grad. Und ganz ähnlich startet auch die neue Woche am Montag.
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2: Ich bin Thomas Brockt. Der in den vergangenen Wochen mehrfach gestrandete Buckelwal ist wieder frei in der Nordsee. In welche Richtung er schwimmt, ist noch unklar. Bisher gibt es keine Daten des Peilsenders, mit dem die Route des Wals verfolgt werden sollte.
3: Gibt es ein technisches Problem? Ist einfach noch kein Signal angekommen? Oder weiß die private Initiative, die den Wal in die Nordsee gebracht hat, mehr, als sie bisher sagt? Offiziell ist bisher nur, es ist unklar, wo der Wal ist. Von Greenpeace heißt es, der Buckelwal sei in einer der meistbefahrenen Schiffsrouten Europas ausgesetzt worden. Seine Überlebenschancen seien minimal. Jan-Henner Reitzer, Nachrichtenredaktion.
2: US-Verteidigungsminister Hexes hat den Abzug von 5000 US-Soldaten aus Deutschland angeordnet. Man gehe davon aus, dass der Abzug in den nächsten 6 bis 12 Monaten abgeschlossen sein werde, teilte das Pentagon mit. Derzeit sind rund 39.000 Soldaten in Deutschland stationiert. Verteidigungsminister Pistorius hob die weiter bestehenden gemeinsamen Interessen hervor und bemühte sich um Deeskalation. Außerdem machte er deutlich, dass die Entscheidung nicht unerwartet komme. Hohe Spritpreise, teurere Flüge und die Frage, soll der Staat gegensteuern? Die Chefin der Wirtschaftsweisen Schnitzer warnt davor. In der Augsburger Allgemeinen kritisiert sie den Tankrabatt als Fehler und wirbt für gezieltere Hilfen statt pauschaler Entlastungen.
4: Schnitzer sagt, hohe Preise haben auch eine Funktion. Sie zeigen, dass Energie knapp ist und bringen Menschen dazu, weniger zu verbrauchen. Deshalb hält sie breite Entlastungen für den falschen Weg. Stattdessen sollten gezielt diejenigen unterstützt werden, die wirklich Hilfe brauchen. Mit Blick auf den Sommer warnt sie außerdem, teureres Kerosin könnte Flüge verteuern. Urlaub wird also wohl für viele spürbar teurer. Zoe Tassovali, Nachrichtenredaktion.
2: In der Fußball-Bundesliga ist der FC Bayern gegen Heidenheim nicht über ein Unentschieden hinausgekommen. Der bereits feststehende Meister aus München und das Schlusslicht trennten sich 3:3. Die weiteren Ergebnisse: Union Berlin gegen Köln 2:2, Bremen-Augsburg 1:3, Hoffenheim-Stuttgart 3:3 und Frankfurt verliert gegen den Hamburger SV mit 1:2.
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1: 2. Mai 1989. Boy Meets Girl waren stolze 11 Wochen lang in den Singlecharts mit dem Song Waiting for a Star to Fall. Der Sänger George Merrill und die Sängerin Shannon Rubicam lernen sich auf einer Hochzeit in Seattle kennen. Und zwar die Hochzeit von Susan Boeing, vom gleichnamigen Flugzeughersteller. Auf diesem Event sind alle großen Musiker aus Seattle mit dabei und haben Auftritte. Shannon singt bei der Kirchenzeremonie das große Solo des Chores. George ist begeistert von ihrer Stimme. Ein Jahr später treffen sie sich dann wieder. Shannon singt mit Georges Gesangsduo bei einem Auftritt in einem Club mit. Und da sie sich sehr gut verstehen, machen sie weiter zusammen Musik. Sie spielen in so ziemlich allen Clubs in Seattle, tingeln sogar die ganze Westküste hoch und runter. Allerdings sind sie irgendwann genervt, immer nur für Leute zu spielen, die gerade dabei sind, sich zu betrinken. Sie nehmen ein Demo-Tape auf und senden es an eine Plattenfirma in Los Angeles. Und sie bekommen positives Feedback. Ihren größten Erfolg haben sie dann mit Waiting for a Star to Fall. Dieser Song ist aber auch eine geniale Nummer mit großem Ohrwurmpotenzial. Und wenn wir mal ehrlich sind, es gibt kaum Songs, die mehr nach 80er klingen als diese Nummer.

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1: Ich bin Jenny Lukacs. Hallo. Ehrlich, es gibt kaum ein besseres Gefühl, als nach der Arbeit einfach mal ins Freibad zu gehen und Sonne zu tanken. Bald könnt ihr das auch tun, denn die Freibadsaison startet bald und unsere Region bietet für jeden Geschmack etwas Passendes. In Speichingen könnt ihr zum Beispiel schon seit Anfang Mai wieder reinspringen. Da gibt's unter anderem eine große Rutsche und einen Wasserpilz, perfekt zum Abkühlen. Am 17. Mai ziehen dann gleich mehrere Bäder nach. In Donaueschingen öffnet das Parkschwimmbad sogar mit Frühschwimmen ab 6 Uhr für alle, die richtig motiviert sind. Und auch in Königsfeld im Solara geht's bald los mit Erlebnisrutsche und jeder Menge Platz zum Chillen. Wenn ihr es eher entspannt und naturnah mögt, das Naturschwimmbad in Schonach startet am 20. Mai mitten im Grün mit allem, was man für einen entspannten Sommertag so braucht. Und ein kleiner Blick nach Villingen-Schwenningen. Das Kneippbad macht ab dem 26. Mai wieder auf mit großem Schwimmerbecken, Grillplatz und sogar Basketballfeld. Ihr merkt schon, die Auswahl ist groß. Jetzt fehlt eigentlich nur noch das passende Wetter. Also Sonnencreme einpacken, Freunde schnappen und dann bald ab ins Freibad.
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1: Heute bleibt es in unserer Region noch lange sonnig und warm. Abends liegen die Höchsttemperaturen sogar noch bei etwa 18 Grad. Der morgige Sonntag wird bewölkt mit Höchsttemperaturen von bis zu 21 Grad. Und ganz ähnlich startet auch die neue Woche am Montag.
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2: Ich bin Thomas Brockt. Nach der Ankündigung der USA, Soldaten aus Deutschland abzuziehen, bleibt Verteidigungsminister Pistorius gelassen. Die Präsenz amerikanischer Truppen liege im Interesse beider Seiten, sagte er der deutschen Presseagentur. Außerdem betonte er, dass dieser Schritt nicht überraschend komme.
3: Pistorius macht klar, Deutschland und die USA arbeiten militärisch weiter eng zusammen, etwa in Ramstein in Rheinland-Pfalz oder Grafenwöhr in Bayern. Dort geht es auch um Einsätze in Europa, Afrika und dem Nahen Osten. Gleichzeitig sieht Pistorius Europa stärker in der Pflicht. Die NATO müsse europäischer werden, sagt er. Heißt konkret, Europa soll mehr Verantwortung für die eigene Sicherheit übernehmen. Zoe Tassovali, Nachrichtenredaktion.
2: Im Fall des Erpressungsversuchs gegen den Babykosthersteller Hipp haben die Ermittler in Österreich einen Verdächtigen festgenommen. Es soll sich um einen 39-jährigen Mann handeln. Einzelheiten zur Identität des Verdächtigen wurden bislang nicht mitgeteilt. Mit Rattengift in Babynahrung hatte ein Unbekannter versucht, den deutschen Babykosthersteller zu erpressen. In Österreich, Tschechien und der Slowakei wurden insgesamt 5 manipulierte Hipp-Gläser entdeckt. Das deutsche Sortiment war nicht betroffen. Der in den vergangenen Wochen mehrfach gestrandete Buckelwal ist wieder frei in der Nordsee. In welche Richtung er schwimmt, ist noch unklar. Bisher gibt es keine Daten des Peilsenders, mit dem die Route des Wals verfolgt werden sollte.
4: Gibt es ein technisches Problem? Ist einfach noch kein Signal angekommen? Oder weiß die private Initiative, die den Wal in die Nordsee gebracht hat, mehr, als sie bisher sagt? Offiziell ist bisher nur, es ist unklar, wo der Wal ist. Von Greenpeace heißt es, der Buckelwal sei in einer der meistbefahrenen Schiffsrouten Europas ausgesetzt worden. Seine Überlebenschancen seien minimal. Im März war das Tier erstmals in der Ostsee gesichtet worden und mehrfach gestrandet. Vor dem Transport in die Nordsee lag der Wal wochenlang vor der Insel Pöhl. Jan-Henner Reitzer, Nachrichtenredaktion.
2: In der Fußball-Bundesliga ist der FC Bayern gegen Heidenheim nicht über ein Unentschieden hinausgekommen. Der bereits feststehende Meister aus München und das Schlusslicht trennten sich 3:3. Die weiteren Ergebnisse: Union Berlin gegen Köln 2:2, Bremen-Augsburg 1:3, Hoffenheim-Stuttgart 3:3 und Frankfurt verliert gegen den Hamburger SV mit 1:2.
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1: Jenny Lukacs mit, hier kommt meine Kollegin Annika Schubert. Annika, was ist das bitte?
2: Das, meine holde Jenny, ist mein Ross Rosinante, mein bestes Pferd. Bekomme ich jetzt die Tickets für die Horrorritterspiele?
1: Annika, ich glaube, du hast da was vollkommen falsch verstanden. Das mit dem Besten meinen wir metaphorisch. Also, wer ist das beste Pferd in der Familie? Wer ist bei euch am wichtigsten? Wer organisiert alles? Ohne wen kommt ihr gar nicht klar? Sagt es uns per Sprachnachricht. Und ihr habt die Chance auf 4 Tickets für die Horrorritterspiele im Juni. Außerdem ist deine Rosinante hier nicht mal ein Pferd, sondern nur ein Pony.
2: Na, hör mal, meine Rosinante ist ein Araber. Also, irgendwo in der Familie ist ein Araber mal drin gewesen, glaube ich. Die Rosinante ist mein bestes Pferd. Jetzt gib mir die Tickets.
1: Annika, du bekommst keine Tickets. Die Tickets sind für die Horber Ritterspiele für unsere Hörer. Sagt uns per WhatsApp an die 0172 577 1677. Wer ist euer bestes Pferd in der Familie? Und bekommt 4 Tickets für die Horber Ritterspiele. Und Annika, bring deine Rosinante zurück auf die Koppel, bevor sich hier ein Studio äppelt. Zu spät.
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1: Heute bleibt es in unserer Region noch lange sonnig und warm. Abends liegen die Höchsttemperaturen sogar noch bei etwa 18 Grad. Der morgige Sonntag wird bewölkt mit Höchsttemperaturen von bis zu 21 Grad. Und ganz ähnlich startet auch die neue Woche am Montag.
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2: Ich bin Thomas Brockt. Im Fall des Erpressungsversuchs gegen den Babykosthersteller Hip haben die Ermittler in Österreich einen Verdächtigen festgenommen. Es soll sich um einen 39-jährigen Mann handeln.
3: Derzeit wird der Verdächtige verhört. Wer er ist und wie er gefunden wurde, darüber schweigen die Ermittler noch. Aus ermittlungstaktischen Gründen, heißt es. In dem Fall geht es um ein Erpresserschreiben und um Babynahrung, die mit Rattengift verunreinigt wurde. Bislang sind insgesamt 5 solche Gläschen aufgetaucht, und zwar in Österreich, in der Slowakei und in Tschechien. Das deutsche Sortiment von HIP war nicht betroffen. Mit der Festnahme ist die Sache aber noch nicht erledigt, denn die Ermittler suchen noch nach einem 6. Giftglas. Aus Wien, Albert Otti.
2: US-Verteidigungsminister Hexas hat den Abzug von 5.000 US-Soldaten aus Deutschland angeordnet. Man gehe davon aus, dass der Abzug in den nächsten 6 bis 12 Monaten abgeschlossen sein werde, teilte das Pentagon mit. Derzeit sind rund 39.000 Soldaten in Deutschland stationiert. Verteidigungsminister Pistorius hob die weiter bestehenden gemeinsamen Interessen hervor und bemühte sich um Deeskalation. Außerdem machte er deutlich, dass die Entscheidung nicht unerwartet komme. In Deutschland werden weniger Solaranlagen gebaut. In den ersten 3 Monaten des Jahres ging die Strommenge, die mit neu installierten Anlagen produziert werden kann, um 6% zurück. Der Bundesverband Solarwirtschaft warnt im Angesicht der Spritpreiskrise vor weiteren Kürzungen bei der Förderung.
4: Besonders stark zurückgegangen ist der Neubau von Solaranlagen auf Dächern von Firmengebäuden und Wohnhäusern. Es wurden auch weniger Balkonkraftwerke installiert. Dass der Rückgang unterm Strich nicht noch größer ausgefallen ist, liegt daran, dass auf Freiflächen mehr große Solarparks errichtet wurden. Wegen der neuen Energiekrise und möglicher Kürzungen der Förderung erwartet die Branche zwar eine wieder etwas steigende Nachfrage, sagt aber, das seien keine verlässlichen Investitionsbedingungen. Jan-Henner Reitze, Nachrichtenredaktion.
2: In der Fußball-Bundesliga hat der FC Bayern München eine peinliche Pleite gegen den 1. FC Heidenheim gerade noch verhindert. Am 32. Spieltag rettete der bereits feststehende Meister durch ein Tor in der Nachspielzeit ein 3:3 gegen den Tabellenletzten. Die weiteren Ergebnisse: Union Berlin gegen Köln 2:2, Bremen-Augsburg 1:3, Hoffenheim-Stuttgart 3:3 und Frankfurt gegen den Hamburger SV 1:2.
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1: Ich bin Jenny Lukacs. Hallo. Ehrlich, es gibt kaum ein besseres Gefühl, als nach der Arbeit einfach mal ins Freibad zu gehen und Sonne zu tanken. Bald könnt ihr das auch tun, denn die Freibadsaison startet bald und unsere Region bietet für jeden Geschmack etwas Passendes. In Speichingen könnt ihr zum Beispiel schon seit Anfang Mai wieder reinspringen. Da gibt's unter anderem eine große Rutsche und einen Wasserpilz, perfekt zum Abkühlen. Am 17. Mai ziehen dann gleich mehrere Bäder nach. In Donaueschingen öffnet das Parkschwimmbad sogar mit Frühschwimmen ab 6 Uhr für alle, die richtig motiviert sind. Und auch in Königsfeld im Solara geht's bald los mit Erlebnisrutsche und jeder Menge Platz zum Chillen. Wenn ihr es eher entspannt und naturnah mögt, das Naturschwimmbad in Schonach startet am 20. Mai mitten im Grün mit allem, was man für einen entspannten Sommertag so braucht. Und ein kleiner Blick nach Villingen-Schwenningen. Das Kneippbad macht ab dem 26. Mai wieder auf mit großem Schwimmerbecken, Grillplatz und sogar Basketballfeld. Ihr merkt schon, die Auswahl ist groß. Jetzt fehlt eigentlich nur noch das passende Wetter. Also Sonnencreme einpacken, Freunde schnappen und dann bald ab ins Freibad.
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1: Heute bleibt es in unserer Region noch lange sonnig und warm. Abends liegen die Höchsttemperaturen sogar noch bei etwa 18 Grad. Der morgige Sonntag wird bewölkt mit Höchsttemperaturen von bis zu 21 Grad. Und ganz ähnlich startet auch die neue Woche am Montag.
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2: Ich bin Thomas Brock. Die USA haben angekündigt, 5000 Soldaten aus Deutschland abzuziehen. Die NATO und Bundesverteidigungsminister Pistorius versuchen gelassen zu reagieren.
3: Dass hier US-Soldaten stationiert sind, sei im Interesse Deutschlands und Europas, so Pistorius, aber auch im Interesse der USA. Gleichzeitig unterstreiche die Abzugsankündigung, dass Europa selbst mehr Verantwortung für seine Sicherheit übernehmen müsse, dieser Weg sei eingeschlagen. Ähnlich diplomatisch lautet die Reaktion der NATO. Wie, wann und wo genau die USA Truppen aus Deutschland abziehen wollen, ist noch unklar. Ähnliche Ankündigungen hatte es auch schon in der ersten Amtszeit von US-Präsident Trump gegeben. Jan-Henner Reitze, Nachrichtenredaktion.
2: Im Fall des Erpressungsversuchs gegen den Babykosthersteller Hip haben die Ermittler in Österreich einen Verdächtigen festgenommen. Es soll sich um einen 39-jährigen Mann handeln. Einzelheiten zur Identität des Verdächtigen wurden bislang nicht mitgeteilt. Mit Rattengift in Babynahrung hatte ein Unbekannter versucht, den deutschen Babykosthersteller zu erpressen. In Österreich, Tschechien und der Slowakei wurden insgesamt 5 manipulierte Hip-Gläser entdeckt. Das deutsche Sortiment war nicht betroffen. Der Tankrabatt kommt nicht vollständig bei den Verbrauchern an. Laut ADAC haben die Mineralölkonzerne die Steuersenkung von knapp 17 Cent am ersten Tag nicht komplett an die Autofahrer weitergegeben. Derweil reißt die Kritik an den Entlastungen nicht ab. Die Chefin der Wirtschaftsweisen, Schnitzer, spricht von einem großen Fehler.
4: Sprit ist teuer, weil er knapp ist. Da hilft nur weniger verbrauchen, sagt Schnitzer gegenüber der Augsburger Allgemeinen. Der Staat solle nicht ständig versuchen, jeden Preisschock abzufedern, sondern gezielt die unterstützen, die auch wirklich Hilfe benötigten. Laut ADAC gingen die Preise für Sprit gestern nur um etwa 13 Cent zurück. Die Branche hatte argumentiert, dass sich in den Tanks vieler Tankstellen noch Kraftstoff zu den alten Steuersätzen befindet. Tanja Wagner, Nachrichtenredaktion.
2: In der Fußball-Bundesliga hat Bayer Leverkusen im Kampf um die Champions-League-Plätze einen wichtigen Erfolg gefeiert. Bayer besiegte im Topspiel am Abend RB Leipzig mit 4:1. Zuvor hatte Meister FC Bayern München gegen Schlusslicht Heidenheim nur 3:3 gespielt. Die weiteren Ergebnisse: Union Berlin gegen Köln 2:2, Bremen-Augsburg 1:3, Hoffenheim-Stuttgart 3:3 und Frankfurt verliert gegen den Hamburger SV mit 1:2.
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1: Mit Klaus Winter, hallo. Jeder kennt seinen Namen, er ist eine Ikone der Rockmusik. Ich rede natürlich vom einzig wahren Neil Young. Sein erfolgreichstes Album, sein viertes Soloalbum, ist ein zeitloser Klassiker. Der Titel Harvest, also Ernten, symbolisiert einerseits die Zeit, in der das Album entstand, im Jahr 1972, und andererseits die Fülle an musikalischen Ideen, die Young in dieser Zeit hatte. Es geht zum Beispiel um Drogensucht im Song The Needle and the Damage Done.
2: I watched the needle take another man, gone, gone, the damage done.
1: Es ist ein erschütternder Song über die Auswirkungen von Heroinabhängigkeit. Der Song wurde zu einem wichtigen Beitrag in Sachen Drogenaufklärung. Auch auf dem Album der Song Old Man.
2: Old man, look at my life, I'm a lot like you were.
1: Da geht es um Vergänglichkeit. Es geht um einen älteren Mann, der auf dem Grundstück von Young's Ranch lebte. Der wohl bekannteste Song, den jeder kennt oder kennen sollte, ist Heart of Gold. Heart of Gold ist der einzige Mega-Hit in Neil Youngs Leben. Dieser Song ist bis heute ein Klassiker. Er handelt von der Suche nach Einfachheit und Authentizität in einer komplexen Welt. Hört ihn jetzt bei uns in voller Länge. Neil Young mit Heart of Gold.
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1: Heute bleibt es in unserer Region noch lange sonnig und warm. Abends liegen die Höchsttemperaturen sogar noch bei etwa 18 Grad. Der morgige Sonntag wird bewölkt mit Höchsttemperaturen von bis zu 21 Grad. Und ganz ähnlich startet auch die neue Woche am Montag.
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2: Ich bin Dirk Zeitler. US-Präsident Trump hat angekündigt, Zölle auf Autos und Lastwagen aus der EU ab kommender Woche auf 25% zu erhöhen. Die EU droht mit Gegenmaßnahmen. Der Verband der Automobilindustrie reagiert empört.
3: Eigentlich hatten USA und EU nach schwierigen Verhandlungen einen Zollsatz von 15% vereinbart. Unter anderem wegen des Streits um Grönland verzögert die EU aber die Umsetzung des Pakets. Setzt Trump seine neue, höhere Zolldrohung um, würde das allein die deutsche Autoindustrie jährlich 2,5 Milliarden Euro zusätzlich kosten. Deshalb reagiert die Branche empfindlich und ruft zur Deeskalation auf, nach dem Motto: Bei allen Krisen gerade brauchen wir nicht auch noch einen wieder aufflammenden Zollstreit. Jan-Henner Reitze, Nachrichtenredaktion.
2: US-Verteidigungsminister Hegseth hat den Abzug von 5000 US-Soldaten aus Deutschland angeordnet. Man gehe davon aus, dass der Abzug in den nächsten 6 bis 12 Monaten abgeschlossen sein werde, teilte das Pentagon mit. Derzeit sind rund 39.000 US-Soldaten in Deutschland stationiert. Verteidigungsminister Pistorius hob die weiter bestehenden gemeinsamen Interessen hervor und bemühte sich um Deeskalation. Zugleich machte er deutlich, dass die Entscheidung nicht unerwartet komme. Klar sei, dass die NATO europäischer werden müsse. Im Falle des Erpressungsversuchs gegen den Babykosthersteller Hip haben die Ermittler in Österreich einen Verdächtigen festgenommen. Es soll sich um einen 39-jährigen Mann handeln.
4: Derzeit wird der Verdächtige verhört. Wer er ist und wie er gefunden wurde, darüber schweigen die Ermittler noch. Aus ermittlungstaktischen Gründen, heißt es. In dem Fall geht es um ein Erpresserschreiben und um Babynahrung, die mit Rattengift verunreinigt wurde. Bislang sind insgesamt 5 solche Gläschen aufgetaucht, und zwar in Österreich, in der Slowakei und in Tschechien. Das deutsche Sortiment von Hip war nicht betroffen. Mit der Festnahme ist die Sache aber noch nicht erledigt, denn die Ermittler suchen noch nach einem 6. Giftglas. Aus Wien, Albert Otti.
2: Zum Sport. In der Fußball-Bundesliga ist der FC Bayern gegen Heidenheim nicht über ein Unentschieden hinausgekommen. Der bereits feststehende Meister aus München und das Schlusslicht trennten sich 3:3. Die weiteren Ergebnisse: Union Berlin-Köln 2:2, Bremen-Augsburg 1:3, Hoffenheim-Stuttgart 3:3 und Frankfurt verliert gegen den Hamburger SV mit 1:2.
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1: Annika Schubert hier, hallo. Das Jazz in Town ist vorbei, aber das Jazzfest in Rottweil, das geht gerade erst los. Vom 2. bis 16. Mai treten in der alten Stallhalle in Rottweil Größen des Jazz und anderer Musikgenres auf. Dieses Jahr eröffnet der Klaviervirtuose Chilly Gonzalez das Jazzfest. Musik ist back, cut the crap, no panic attacks. Aber es kommen auch Acts wie die Rainbirds. Das Joshua Redman Quartett. Und Matt Bianco mit ihrem einzigen Deutschlandauftritt ihrer

0: Jazzfest ist nicht nur ein Highlight für Jazzfans, sondern für alle Musikliebhaber. Denn beim Jazzfest stehen nicht nur die Konzerte im Vordergrund. Das Event soll ein Ort zum Begegnen und Verweilen sein, das sagt der Chef des Jazzfest, Klaus Gams.
1: Wir wollen, dass man sich da trifft, dass man sich wohlfühlt, aber darüber hinaus eben auch dieses Gesellschaftliche, dass man sich begegnen kann, dass man noch den ein oder anderen Drink zu sich nehmen kann. Auch das Drumherum ist uns absolut wichtig.
0: Schaut vorbei beim Jazzfest in Rottweil. Alle Infos zu Konzerten findet ihr unter www.jazzfest-rottweil.de.
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1: Heute bleibt es in unserer Region noch lange sonnig und warm. Abends liegen die Höchsttemperaturen sogar noch bei etwa 18 Grad. Der morgige Sonntag wird bewölkt mit Höchsttemperaturen von bis zu 21 Grad. Und ganz ähnlich startet auch die neue Woche am Montag.
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2: Ich bin Dirk Zeitler. Die USA haben angekündigt, 5000 Soldaten aus Deutschland abzuziehen. Die NATO- und Bundesverteidigungsminister Pistorius versuchen, gelassen darauf zu reagieren.
3: Dass hier US-Soldaten stationiert sind, sei im Interesse Deutschlands und Europas, so Pistorius, aber auch im Interesse der USA. Gleichzeitig unterstreiche die Abzugsankündigung, dass Europa selbst mehr Verantwortung für seine Sicherheit übernehmen müsse, dieser Weg sei eingeschlagen. Ähnlich diplomatisch lautet die Reaktion der NATO. Wie, wann und wo genau die USA Truppen aus Deutschland abziehen wollen, ist noch unklar. Ähnliche Ankündigungen hatte es auch schon in der ersten Amtszeit von US-Präsident Trump gegeben. Jan-Henner Reitze, Nachrichtenredaktion.
2: Die Europäische Union und die deutsche Wirtschaft kritisieren die von US-Präsident Trump angekündigte Anhebung von Zöllen auf Autos und Lastwagen aus der EU von 15% auf 25%. Die EU-Kommission behielt sich in einer ersten Reaktion Gegenmaßnahmen vor, sollte Trump seine Ankündigung tatsächlich wahr machen. Das machte eine Sprecherin in Brüssel deutlich. Der Tankrabatt kommt nicht in Gänze bei den Verbrauchern an. Laut ADAC haben die Mineralölkonzerne die Steuersenkung am ersten Tag nicht komplett an die Autofahrer weitergegeben. Unterdessen reißt die Kritik an den Entlastungen nicht ab. Die Chefin der Wirtschaftsweisen, Monika Schnitzer, spricht von einem großen Fehler.
4: Schnitzer sagt, hohe Preise haben auch eine Funktion. Sie zeigen, dass Energie knapp ist und bringen Menschen dazu, weniger zu verbrauchen. Deshalb hält sie breite Entlastungen für den falschen Weg. Stattdessen sollten gezielt diejenigen unterstützt werden, die wirklich Hilfe brauchen. Mit Blick auf den Sommer warnt sie außerdem, teureres Kerosin könnte Flüge verteuern. Urlaub wird also wohl für viele spürbar teurer. Zoe Tassovali, Nachrichtenredaktion.
2: Zum Sport: In der Fußball-Bundesliga ist der FC Bayern gegen Heidenheim nicht über ein Unentschieden hinausgekommen. Der bereits feststehende Meister aus München und das Schlusslicht trennten sich 3:3. Die weiteren Ergebnisse: Union Berlin Köln 2:2, Bremen Augsburg 1:3, Hoffenheim Stuttgart 3:3 und Frankfurt verliert gegen den Hamburger SV mit 1:2. Außerdem sicherte sich Schalke 04 mit einem 1:0 Sieg gegen Fortuna Düsseldorf den Aufstieg in die erste Fußball-Bundesliga.
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1: Heute bleibt es in unserer Region noch lange sonnig und warm. Abends liegen die Höchsttemperaturen sogar noch bei etwa 18 Grad. Der morgige Sonntag wird bewölkt mit Höchsttemperaturen von bis zu 21 Grad. Und ganz ähnlich startet auch die neue Woche am Montag.
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2: Ich bin Dirk Zeitler. Die USA haben angekündigt, 5000 Soldaten aus Deutschland abzuziehen. Die NATO und Bundesverteidigungsminister Pistorius versuchen, gelassen zu reagieren.
3: Dass hier US-Soldaten stationiert sind, sei im Interesse Deutschlands und Europas, so Pistorius, aber auch im Interesse der USA. Gleichzeitig unterstreiche die Abzugsankündigung, dass Europa selbst mehr Verantwortung für seine Sicherheit übernehmen müsse, dieser Weg sei eingeschlagen. Ähnlich diplomatisch lautet die Reaktion der NATO. Wie, wann und wo genau die USA Truppen aus Deutschland abziehen wollen, ist noch unklar. Ähnliche Ankündigungen hatte es auch schon in der ersten Amtszeit von US-Präsident Trump gegeben. Jan-Henner Reitze, Nachrichtenredaktion.
2: Der mehrfach an Ostseeküsten gestrandete Buckelwal ist wieder im offenen Meer. In welche Richtung er schwimmt oder wie es ihm geht, ist aber unklar. Peildaten seien bei der Initiative mehrfach angefordert worden. Bislang habe man nichts, sagte eine Sprecherin des Umweltministeriums in Mecklenburg-Vorpommern. Sollte es Daten geben, sollen diese nicht an die Allgemeinheit gelangen. Im Fall des Erpressungsversuchs gegen den Babykosthersteller Hip haben die Ermittler in Österreich einen Verdächtigen festgenommen. Es soll sich um einen 39-jährigen Mann handeln.
4: Derzeit wird der Verdächtige verhört. Wer er ist und wie er gefunden wurde, darüber schweigen die Ermittler noch. Aus ermittlungstaktischen Gründen, heißt es. In dem Fall geht es um ein Erpresserschreiben und um Babynahrung, die mit Rattengift verunreinigt wurde. Bislang sind insgesamt 5 solche Gläschen aufgetaucht, und zwar in Österreich, in der Slowakei und in Tschechien. Das deutsche Sortiment von Hip war nicht betroffen. Mit der Festnahme ist die Sache aber noch nicht erledigt, denn die Ermittler suchen noch nach einem 6. Giftglas. Aus Wien, Albert Otti.
2: Zum Sport. In der Fußball-Bundesliga ist der FC Bayern gegen Heidenheim nicht über ein Unentschieden hinausgekommen. Der bereits feststehende Meister aus München und das Schlusslicht trennten sich 3:3. Die weiteren Ergebnisse: Union Berlin, Köln 2:2, Bremen Augsburg 1:3, Hoffenheim Stuttgart 3:3 und Frankfurt verliert gegen den Hamburger SV mit 1:2. Außerdem sicherte sich Schalke 04 mit einem 1:0-Sieg gegen Fortuna Düsseldorf den Aufstieg in die erste Liga.
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1: Heute bleibt es in unserer Region noch lange sonnig und warm. Abends liegen die Höchsttemperaturen sogar noch bei etwa 18 Grad. Der morgige Sonntag wird bewölkt mit Höchsttemperaturen von bis zu 21 Grad. Und ganz ähnlich startet auch die neue Woche am Montag.
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2: Ich bin Dirk Zeitler. US-Verteidigungsminister Hegseth hat den Abzug von 5000 US-Soldaten aus Deutschland angeordnet. Das Pentagon geht davon aus, dass der Abzug in den nächsten 6 bis 12 Monaten abgeschlossen sein wird. Derzeit sind rund 39.000 Soldaten in Deutschland stationiert. Verteidigungsminister Pistorius hob die weiteren bestehenden gemeinsamen Interessen hervor. Zugleich machte er deutlich, dass die Entscheidung nicht unerwartet kommt. Der in der vergangenen Woche mehrfach gestrandete Buckelwal ist wieder frei in der Nordsee. In welche Richtung er schwimmt, ist noch unklar. Bisher gibt es keine Daten des Peilsenders, mit dem die Route des Wals verfolgt werden sollte.
3: Gibt es ein technisches Problem? Ist einfach noch kein Signal angekommen? Oder weiß die private Initiative, die den Wal in die Nordsee gebracht hat, mehr, als sie bisher sagt? Offiziell ist bisher nur, es ist unklar, wo der Wal ist. Von Greenpeace heißt es, der Buckelwal sei in einer der meistbefahrenen Schiffsrouten Europas ausgesetzt worden. Seine Überlebenschancen seien minimal. Im März war das Tier erstmals in der Ostsee gesichtet worden und mehrfach gestrandet. Vor dem Transport in die Nordsee lag der Wal wochenlang vor der Insel Pöhl. Jan-Henner Reitzer, Nachrichtenredaktion.
2: Im Fall des Erpressungsversuchs gegen den Babykosthersteller Hipp haben die Ermittler in Österreich einen Verdächtigen festgenommen. Es soll sich um einen 39-jährigen Mann handeln.
4: Derzeit wird der Verdächtige verhört. Wer er ist und wie er gefunden wurde, darüber schweigen die Ermittler noch. Aus ermittlungstaktischen Gründen, heißt es. In dem Fall geht es um ein Erpresserschreiben und um Babynahrung, die mit Rattengift verunreinigt wurde. Bislang sind insgesamt 5 solche Gläschen aufgetaucht, und zwar in Österreich, in der Slowakei und in Tschechien. Das deutsche Sortiment von Hipp war nicht betroffen. Mit der Festnahme ist die Sache aber noch nicht erledigt, denn die Ermittler suchen noch nach einem 6. Giftglas. Aus Wien, Albert Otti.
2: Zum Sport. In der Fußball-Bundesliga ist FC Bayern gegen Heidenheim nicht über ein Unentschieden hinausgekommen. Der bereits feststehende Meister aus München und das Schlusslicht trennten sich 3:3. Die weiteren Ergebnisse. Union Berlin, Köln 2:2, Bremen, Augsburg 1:3, Hoffenheim, Stuttgart 3:3 und Frankfurt verliert gegen den Hamburger SV mit 1:2. Schalke 04 hat sich außerdem mit einem 1:0 Sieg gegen Fortuna Düsseldorf den Aufstieg in die erste Liga gesichert.
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1: Ein Welthit made in Baden-Württemberg. Dieser Song darf auf keiner guten Party fehlen. Liquido von Narcotic. Der Song bringt die gute Laune nach vorne, aber in dem Song dreht sich eigentlich alles um die Vergangenheit. Wolfgang Schrödel und seine Bandkollegen kommen aus Sinsheim und in dem Song geht es um eine gescheiterte Beziehung. Schrödels einzige Frage lautete 1996: Warum hat es mit uns nicht funktioniert? Zwar war der Song schnell geschrieben, aber erstmals wollte kein Label die Jungs unter Vertrag nehmen. Irgendwann haben sie es dann doch geschafft und der Rest ist deutsche Musikgeschichte.